0: Sparpläne der Koalition Widerstand zu leisten. Thomas Thonfeld, Nachrichtenredaktion.
1: US-Verteidigungsminister Hegseth hat den Abzug von etwa 5000 US-Soldaten aus Deutschland angeordnet. Man gehe davon aus, dass der Abzug innerhalb der nächsten 6 bis 12 Monate abgeschlossen sein werde, teilte ein Sprecher des Pentagons mit. Trump hatte jüngst bereits angekündigt, einen entsprechenden Schritt zu prüfen. Zuvor hatte er deutliche Kritik an Bundeskanzler Merz geübt, weil dieser sich kritisch über die US-Offensive gegen den Iran geäußert hatte. Der Tankrabatt zur Entlastung der stark gestiegenen Preise wegen des Iran-Kriegs zeigt erste Wirkung. Zum Start sind die Preise für Benzin und Diesel deutlich gesunken, allerdings nicht so stark wie die Steuersenkung von 16,7 Cent pro Liter. Darauf weisen der ADAC und das Bundeskartellamt hin.
2: Die Bundesregierung fordert eine vollständige Weitergabe des Tankrabatts an die Verbraucher. Laut ADAC sanken die Preise wenige Stunden nach Einführung des Preisnachlasses um 7 bis 8 Cent und gaben danach auch weiter nach. Trotzdem kam es mittags, wie zuletzt üblich, wieder zu einem deutlichen Preissprung. Insgesamt liegen die Preise aber unter dem Niveau vom Donnerstag. Der Tankrabatt gilt bis Ende Juni. David Riemer, Nachrichtenredaktion.
1: US-Präsident Trump will die Zölle auf Autos aus der Europäischen Union auf 25% erhöhen. Die deutsche Autoindustrie sieht eine schwerwiegende Belastung und fordert schnelle Gespräche. Die zusätzlichen Abgaben würden die deutsche und europäische Automobilindustrie in einer ohnehin angespannten Lage hart treffen, sagte die Präsidentin des Verbands der Automobilindustrie, Hildegard Müller. Sie stellten eine schwerwiegende Belastung der transatlantischen Beziehungen dar.
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1: Zum Wetter, die aktuelle Vorhersage des Deutschen Wetterdienstes. In der Nacht klar und trocken, nur im Westen einige lockere Wolken. Die Tiefstwerte liegen zwischen 11 Grad im Westen und um 0 Grad in der Lausitz. Tagsüber dann zunächst verbreitet sonnig und trocken, später ziehen im Westen und Nordwesten Wolken auf. Ab dem Nachmittag sind hier teils kräftige Schauer und einzelne Gewitter möglich. Dabei sommerlich warm mit Temperaturen von 25 bis 29 Grad.
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1: Ich bin Dirk Zeitler. US-Präsident Trump will Zölle auf Autos und Lastwagen, die aus der Europäischen Union in die USA eingeführt werden, ab nächster Woche auf 25% erhöhen. In seinem Post auf der Plattform Truth Social begründete er das mit dem Vorwurf, dass sich die EU nicht an das vereinbarte Handelsabkommen halte.
2: Für Autos, leichte Lastwagen und Autoteile, die aus der Europäischen Union in die USA gelangen, gilt aktuell ein Zollsatz von 15%. Doch Trump will das nun ändern. Bernd Lange, der Vorsitzende des Handelsausschusses im Europaparlament, findet das inakzeptabel. Das Europäische Parlament halte weiterhin an der Vereinbarung fest und arbeite an deren Umsetzung, sagt er. Die USA und die EU haben sich im vergangenen Sommer auf ein Handelsabkommen geeinigt. Vollständig umgesetzt ist der Deal aber noch nicht. Aus Washington, Franziska Spieker.
1: US-Verteidigungsminister Hegseth hat den Abzug von etwa 5000 US-Soldaten aus Deutschland angeordnet. Man gehe davon aus, dass der Abzug innerhalb der nächsten 6 bis 12 Monate abgeschlossen sein werde, teilte ein Sprecher des Pentagons mit. US-Präsident Trump hatte jüngst bereits angekündigt, einen entsprechenden Schritt zu prüfen. Zuvor hatte er deutliche Kritik an Bundeskanzler Merz geübt, weil dieser sich kritisch über die US-Offensive gegen den Iran geäußert hatte. Die Gewerkschaften haben zum Tag der Arbeit harten Widerstand gegen mögliche Einschnitte bei Rente, Gesundheitsversorgung und Sozialleistungen angekündigt. Wenn man uns angreift, dann wehren wir uns, sagte DGB-Chefin Fahimi bei der zentralen Maikundgebung in Nürnberg.
3: Gewerkschaftsbund-Chefin Fahimi rammt in ihrer Rede auf der zentralen DGB-Kundgebung in Nürnberg Pflöcke ein. Hände weg vom 8-Stunden-Tag und von der gesetzlichen Rente, so ihre klare Ansage in Richtung der schwarz-roten Regierungskoalition. Verbunden auch mit der Ankündigung, gegen die Sparpläne der Koalition Widerstand zu leisten. Thomas Thonfeld, Nachrichtenredaktion.
1: Der Tankrabatt zur Entlastung der stark gestiegenen Preise wegen des Iran-Kriegs zeigt erste Wirkung. Zum Start sind die Preise für Benzin und Diesel deutlich gesunken, allerdings nicht so stark wie die geltende Steuersenkung von 16,7 Cent pro Liter. Darauf weisen der ADAC und das Bundeskartellamt hin.
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1: Zum Wetter, die aktuelle Vorhersage des Deutschen Wetterdienstes. Tagsüber ist es zunächst verbreitet sonnig und trocken, später ziehen im Westen und Nordwesten Wolken auf. Ab dem Nachmittag sind hier teils kräftige Schauer und einzelne Gewitter möglich. Dabei sommerlich warm mit Temperaturen von 25 bis 29 Grad. Am Sonntag dann wechselnd bewölkt, im Westen und Nordwesten gebietsweise Schauer und Gewitter. Höchstwerte in der Westhälfte 19 bis 26 Grad, in der Osthälfte 25 bis heiße 30 Grad.
0: Das waren die Nachrichten.

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1: Ich bin Dirk Zeitler. Nach den wachsenden Spannungen zwischen Präsident Trump und Bundeskanzler Merz ordnet die US-Regierung den Teilabzug von Soldaten aus Deutschland an. Rund 5.000 von ihnen sollen in den nächsten 6 bis 12 Monaten verlegt werden. Der offizielle Grund: eine Prüfung der Truppenpräsenz in Europa, der Bedingungen vor Ort und der Anforderungen der Einsatzgebiete insgesamt. Der Schritt markiert eine Verschlechterung der deutsch-amerikanischen Beziehungen. Die Gewerkschaften haben zum Tag der Arbeit harten Widerstand gegen mögliche Einschnitte bei Rente, Gesundheitsversorgung und Sozialleistungen angekündigt. Wenn man uns angreift, dann wehren wir uns, sagte DGB-Chefin Fahimi bei der zentralen Maikundgebung in Nürnberg.
2: Unter dem Motto erst unsere Jobs, dann eure Profite beteiligten sich laut DGB fast 370.000 Menschen an bundesweit mehr als 400 Veranstaltungen. Fahimi rief dazu auf, kampfbereit zu bleiben und warnte vor Rentenkürzungen. Das provoziere einen gesellschaftlichen Großkonflikt, sagte sie. Auch Einsparungen bei der Krankenversicherung lehnen die Gewerkschaften ab. SPD-Chef Klingbeil sagte, seine Partei bleibe die Stimme der Arbeitnehmer und warnte davor, Beschäftigte als faul darzustellen. David Riemer, Nachrichtenredaktion.
1: US-Präsident Trump will Zölle auf Autos und Lastwagen, die aus der Europäischen Union in die USA eingeführt werden, ab nächster Woche auf 25% erhöhen. In seinem Post auf der Plattform Truth Social begründete er das mit dem Vorwurf, dass sich die EU nicht an das vereinbarte Handelsabkommen halte.
3: Für Autos, leichte Lastwagen und Autoteile, die aus der Europäischen Union in die USA gelangen, gilt aktuell ein Zollsatz von 15%. Doch Trump will das nun ändern. Bernd Lange, der Vorsitzende des Handelsausschusses im Europaparlament, findet das inakzeptabel. Das Europäische Parlament halte weiterhin an der Vereinbarung fest und arbeite an deren Umsetzung, sagt er. Die USA und die EU haben sich im vergangenen Sommer auf ein Handelsabkommen geeinigt. Vollständig umgesetzt ist der Deal aber noch nicht. Aus Washington, Franziska Spieker.
1: Der Tankrabatt zur Entlastung der stark gestiegenen Preise wegen des Iran-Kriegs zeigt erste Wirkung. Zum Start sind die Preise für Benzin und Diesel deutlich gesunken. Allerdings nicht so stark wie die Steuersenkung von 16,7 Cent pro Liter. Darauf weisen der ADAC und das Bundeskartellamt hin.
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1: Zum Wetter, die aktuelle Vorhersage des Deutschen Wetterdienstes. Tagsüber ist es zunächst verbreitet sonnig und trocken, später ziehen im Westen und Nordwesten Wolken auf. Ab dem Nachmittag sind hier teils kräftige Schauer und einzelne Gewitter möglich. Dabei sommerlich warm mit Temperaturen von 25 bis 29 Grad. Am Sonntag dann wechselnd bewölkt, im Westen und Nordwesten gebietsweise Schauer und Gewitter. Höchstwerte in der Westhälfte 19 bis 26 Grad, in der Osthälfte 25 bis heiße 30 Grad.
0: Das waren die Nachrichten.

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1: Ich bin Dirk Zeitler. Nach den wachsenden Spannungen zwischen Präsident Trump und Bundeskanzler Merz ordnet die US-Regierung den Teilabzug von Soldaten aus Deutschland an. Rund 5.000 von ihnen sollen in den nächsten 6 bis 12 Monaten verlegt werden. Der offizielle Grund: eine Prüfung der Truppenpräsenz in Europa. Der Schritt markiert eine weitere Verschlechterung der deutsch-amerikanischen Beziehungen. Der Tankrabatt zur Entlastung der stark gestiegenen Preise wegen des Iran-Kriegs zeigt erste Wirkung. Zum Start sind die Preise für Benzin und Diesel deutlich gesunken. Allerdings nicht so stark wie die Steuersenkung von 16,7 Cent pro Liter. Darauf weisen der ADAC und das Bundeskartellamt hin.
2: Die Bundesregierung fordert eine vollständige Weitergabe des Tankrabatts an die Verbraucher. Laut ADAC sanken die Preise wenige Stunden nach Einführung des Preisnachlasses um 7 bis 8 Cent und gaben danach auch weiter nach. Trotzdem kam es mittags, wie zuletzt üblich, wieder zu einem deutlichen Preissprung. Insgesamt liegen die Preise aber unter dem Niveau vom Donnerstag. Der Tankrabatt gilt bis Ende Juni. David Riemer, Nachrichtenredaktion.
1: US-Präsident Trump will Zölle auf Autos und Lastwagen, die aus der Europäischen Union in die USA eingeführt werden, ab nächster Woche auf 25% erhöhen. In seinem Post auf der Plattform Truth Social begründet er das mit dem Vorwurf, dass sich die EU nicht an das vereinbarte Handelsabkommen halte.
3: Für Autos, leichte Lastwagen und Autoteile, die aus der Europäischen Union in die USA gelangen, gilt aktuell ein Zollsatz von 15%. Doch Trump will das nun ändern. Bernd Lange, der Vorsitzende des Handelsausschusses im Europaparlament, findet das inakzeptabel. Das Europäische Parlament halte weiterhin an der Vereinbarung fest und arbeite an deren Umsetzung, sagt er. Die USA und die EU haben sich im vergangenen Sommer auf ein Handelsabkommen geeinigt. Vollständig umgesetzt ist der Deal aber noch nicht. Aus Washington, Franziska Spieker.
1: Die Polizei hat eine positive vorläufige Bilanz des 1. Mai in Berlin gezogen. Bei der großen Demonstration von Linken und Linksextremen wurden am Abend nach einer ersten Zählung nur 3 Festnahmen wegen Störungen verzeichnet, sagte ein Sprecher. Im gesamten Tagesverlauf habe es Festnahmen im mittleren zweistelligen Bereich gegeben, sowohl bei den vielen Demonstrationen als auch bei Straßenfesten und Feiern in Parks.
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1: Zum Wetter, die aktuelle Vorhersage des Deutschen Wetterdienstes. Tagsüber ist es zunächst verbreitet sonnig und trocken, später ziehen im Westen und Nordwesten Wolken auf. Ab dem Nachmittag sind hier teils kräftige Schauer und einzelne Gewitter möglich. Dabei sommerlich warm mit Temperaturen von 25 bis 29 Grad. Am Sonntag dann wechselnd bewölkt, im Westen und Nordwesten gebietsweise Schauer und Gewitter. Höchstwerte in der Westhälfte 19 bis 26 Grad, in der Osthälfte 25 bis heiße 30 Grad.
0: Das waren die Nachrichten.

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1: Ich bin Dirk Zeitler. Nach den wachsenden Spannungen zwischen Präsident Trump und Bundeskanzler Merz ordnet die US-Regierung den Teilabzug von Soldaten aus Deutschland an. Rund 5.000 von ihnen sollen in den nächsten 6 bis 12 Monaten verlegt werden.
2: Eine schmerzhafte Nachricht für Deutschland. Die US-Truppen sind geschätzt als Sicherheitsfaktor, als Wirtschaftsfaktor, aber auch in den Gemeinden vor Ort, als Nachbarn und im Sportverein. Rund 39.000 US-Soldaten sind aktuell im Land. Der Truppenabzug zeigt auch, wie dramatisch sich die Beziehung zwischen Kanzler Merz und Präsident Trump verschlechtert haben, und das in nur einer Woche. Montag hatte Merz den Präsidenten für seinen Krieg im Iran scharf kritisiert. Trump ätzte zurück und lässt jetzt Taten folgen. Aus Washington, Jan-Christoph Freibert.
1: Die Polizei hatte eine positive vorläufige Bilanz des 1. Mai in Berlin gezogen. Bei der großen Demonstration von Linken und Linksextremen wurden am Abend nach einer ersten Zählung nur 3 Festnahmen wegen Störungen verzeichnet, sagte ein Sprecher. Im gesamten Tagesverlauf habe es Festnahmen im mittleren zweistelligen Bereich gegeben, sowohl bei den vielen Demonstrationen als auch bei den Straßenfesten und Feiern in Parks. Der Tankrabatt zur Entlastung der stark gestiegenen Preise wegen des Iran-Kriegs zeigt erste Wirkung. Zum Start sind die Preise für Benzin und Diesel deutlich gesunken. Allerdings nicht so stark wie die Steuersenkung von 16,7 Cent pro Liter. Darauf weisen ADAC und das Bundeskartellamt hin.
3: Die Bundesregierung fordert eine vollständige Weitergabe des Tankrabatts an die Verbraucher. Laut ADAC sanken die Preise wenige Stunden nach Einführung des Preisnachlasses um 7 bis 8 Cent und gaben danach auch weiter nach. Trotzdem kam es mittags, wie zuletzt üblich, wieder zu einem deutlichen Preissprung. Insgesamt liegen die Preise aber unter dem Niveau vom Donnerstag. Der Tankrabatt gilt bis Ende Juni. David Riemer, Nachrichtenredaktion.
1: Der Schiffskonvoi zur Freisetzung des mehrmals an der deutschen Ostseeküste gestrandeten Buckelwals ist am frühen Morgen auf Kurs in der Nordsee. Der Schlepper und der Lastkahn mit dem Wal sowie ein Begleitschiff fuhren weiterhin nördlich der nördlichsten Spitze Dänemarks in Richtung Norwegen, wie beim Schiffsortungsdienst Vesselfinder zu beobachten war. Die Freisetzung des Wals soll an einem öffentlich nicht bekannten Ort in der Nordsee erfolgen.
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1: Zum Wetter, die aktuelle Vorhersage des Deutschen Wetterdienstes. Tagsüber ist es zunächst verbreitet sonnig und trocken, später ziehen im Westen und Nordwesten Wolken auf. Ab dem Nachmittag sind hier teils kräftige Schauer und einzelne Gewitter möglich. Dabei sommerlich warm mit Temperaturen von 25 bis 29 Grad. Am Sonntag dann wechselnd bewölkt, im Westen und Nordwesten gebietsweise Schauer und Gewitter. Höchstwerte in der Westhälfte 19 bis 26 Grad, in der Osthälfte 25 bis heiße 30 Grad.
0: Das waren die Nachrichten.

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1: Ich bin Dirk Zeitler. Die US-Regierung hat den Teilabzug von Soldaten aus Deutschland angekündigt. Rund 5.000 von ihnen sollen in den nächsten 6 bis 12 Monaten verlegt werden. Der offizielle Grund: eine Prüfung der Truppenpräsenz in Europa.
2: Eine schmerzhafte Nachricht für Deutschland. Die US-Truppen sind geschätzt als Sicherheitsfaktor, als Wirtschaftsfaktor, aber auch in den Gemeinden vor Ort, als Nachbarn und im Sportverein. Rund 39.000 US-Soldaten sind aktuell im Land. Der Truppenabzug zeigt auch, wie dramatisch sich die Beziehungen zwischen Kanzler Merz und Präsident Trump verschlechtert haben, und das in nur einer Woche. Montag hatte Merz den Präsidenten für seinen Krieg im Iran scharf kritisiert. Trump ätzte zurück und lässt jetzt Taten folgen. Aus Washington, Jan-Christoph Freibert.
1: Die Polizei hat eine positive vorläufige Bilanz des 1. Mai in Berlin gezogen. Bei der großen Demonstration von Linken und Linksextremen wurden am Abend nach einer ersten Zählung nur 3 Festnahmen wegen Störungen verzeichnet, sagte ein Sprecher. Im gesamten Tagesverlauf habe es Festnahmen im mittleren zweistelligen Bereich gegeben, sowohl bei den vielen Demonstrationen als auch bei den Straßenfesten und Feiern in Parks. Wie gut kommen wir eigentlich miteinander klar? Da sind viele Menschen skeptisch. Mehr als 2 Drittel bewerten das soziale Miteinander in Deutschland sogar als schlecht. Das zeigte eine aktuelle Forsa-Umfrage für die Krankenkasse DAK Gesundheit.
3: Fast 70% der Befragten haben den Zusammenhalt und das Zusammenleben in der Gesellschaft mit schlecht oder sehr schlecht bezeichnet. Ein Plus von 6 Prozentpunkten im Vergleich zum Vorjahr. Viele beklagen vor allem mehr Beleidigungen, Respektlosigkeit und Aggressivität, besonders im öffentlichen Raum und den sozialen Netzwerken. 98% glauben, dass ein besseres soziales Miteinander die Gesundheit fördert. Mehr als die Hälfte engagiert sich bereits dafür, etwa durch Nachbarschaftshilfe oder Ehrenamt. David Riemer, Nachrichtenredaktion.
1: Der Schiffskonvoi zur Freisetzung des mehrmals an der ostdeutschen Ostseeküste gestrandeten Buckelwals ist am frühen Morgen auf Kurs in der Nordsee. Der Schlepper und der Lastkahn mit dem Wal sowie das Begleitschiff fuhren weiterhin nördlich der nördlichsten Spitze Dänemarks in Richtung Norwegen, wie beim Schiffsortungsdienst Vesselfinder zu beobachten war. Die Freisetzung des Wals soll an einem öffentlich nicht bekannten Ort in der Nordsee erfolgen.
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1: Zum Wetter: die aktuelle Vorhersage des Deutschen Wetterdienstes. Tagsüber im Westen und Nordwesten zunehmend bewölkt, sonst verbreitet sonnig und trocken. Später ziehen im Westen und Nordwesten Wolken auf. Ab dem Nachmittag sind hier teils kräftige Schauer und einzelne Gewitter möglich. Dabei sommerlich warm mit Temperaturen von 25 bis 29 Grad. Morgen dann wechselnd bewölkt, im Westen und Nordwesten gebietsweise Schauer und Gewitter. Höchstwerte in der Westhälfte 19 bis 26 Grad, in der Osthälfte 25 bis heiße 30 Grad.
0: Das waren die Nachrichten.

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1: Ich bin Tanja Wagner. Nach den wachsenden Spannungen zwischen Präsident Trump und Bundeskanzler Merz ordnet die US-Regierung den Teilabzug von Soldaten aus Deutschland an. Rund 5.000 von ihnen sollen in den nächsten 6 bis 12 Monaten verlegt werden. Der offizielle Grund: eine Prüfung der Truppenpräsenz in Europa, der Bedingungen vor Ort und der Anforderungen der Einsatzgebiete insgesamt. Der Schritt markiert eine Verschlechterung der deutsch-amerikanischen Beziehungen und könnte spürbare Folgen für die betroffenen Regionen haben. Sowohl bei Demonstrationen als auch bei Straßenfesten und in Parks. Zehntausende Menschen haben sich gestern in Berlin versammelt. Nach Polizeiangaben ist der 1. Mai friedlich verlaufen. Bei der großen Demonstration von Linken und Linksextremen gab es am Abend nach einer ersten Zählung nur 3 Festnahmen.
2: Etwa 10.000 Demonstranten zogen durch Kreuzberg und Neukölln. Vereinzelt kam es zu Rangeleien. Trotz zum Teil aggressiver Stimmung und der Teilnahme eines sogenannten schwarzen Blocks von Linksautonomen gab es keine Gewaltausbrüche oder Angriffe auf die Polizei. In früheren Jahren hatte es am 1. Mai in Berlin oft schwere Randale gegeben, zuletzt war es dann aber friedlicher geworden. Am Tag der Arbeit protestierten gestern aber auch Tausende bei DGB-Kundgebungen gegen Stellenabbau und Kürzungen bei Sozialleistungen. Doch Zeitler Berlin.
1: Wie gut kommen wir eigentlich miteinander zurecht? Da sind viele Menschen skeptisch. Mehr als 2/3 bewerten das soziale Miteinander in Deutschland sogar als schlecht. Das zeigt eine aktuelle Umfrage für die Krankenkasse DAK Gesundheit.
3: Fast 70% der Befragten haben den Zusammenhalt und das Zusammenleben in der Gesellschaft mit schlecht oder sehr schlecht bezeichnet. Ein Plus von 6 Prozentpunkten im Vergleich zum Vorjahr. Viele beklagen vor allem mehr Beleidigungen, Respektlosigkeit und Aggressivität, besonders im öffentlichen Raum und in sozialen Netzwerken. David Riemer, Redaktion.
1: Der Schiffskonvoi zur Freisetzung des mehrmals an der deutschen Ostseeküste gestrandeten Buckelwals ist heute früh auf Kurs in der Nordsee. Der Schlepper, die sogenannte Barge mit dem Wal sowie das Begleitschiff fuhren weiterhin nördlich der nördlichsten Spitze Dänemarks in Richtung Norwegen, wie beim Schiffsortungsdienst Fesselfinder zu beobachten war. Die Freisetzung des Wals sollte an einem öffentlich nicht bekannten Ort in der Nordsee erfolgen.
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1: Zum Wetter, die aktuelle Vorhersage des Deutschen Wetterdienstes. Tagsüber im Westen und Nordwesten zunehmend bewölkt, sonst verbreitet sonnig und trocken. Später ziehen im Westen und Nordwesten Wolken auf, ab dem Nachmittag teils kräftige Schauer und einzelne Gewitter. Dabei sommerlich warm mit Werten von 25 bis 29 Grad. Morgen wechselnd bewölkt, im Westen und Nordwesten gebietsweise Schauer und Gewitter. Höchstwerte 19 bis 30 Grad.
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4: Trägt der Papst wirklich Prada? Liebe Hörerinnen und Hörer, um diese Frage und mehr geht es heute hier bei Um Gottes Willen. Mein Name ist Natalia Löster. Ich bin Pastoralreferentin im Bistum Osnabrück und verantwortlich für diese Sendung. Ich freue mich, dass ihr heute dabei seid.
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Als erste und bisher einzige Stilikone des jungen 21. Jahrhunderts betitelte die Süddeutsche Zeitung vor einigen Jahren den damals doch schon mehrere Jahre im Amt weilenden Papst Benedikt den 16. Ja, und tatsächlich war die Garderobe des inzwischen verstorbenen, emeritierten Papstes immer wieder Anlass für die eine oder andere Schlagzeile. Dass der Teufel Prada trägt, das wissen wir ja nun alle, spätestens seit dem gleichnamigen Spielfilm aus dem Jahre 2006. Unvergessen bleibt Meryl Streep in ihrer Rolle als Miranda Priestly, der anspruchsvollen Chefredakteurin der Modezeitschrift Runway. Wie es aber um den Papst bestellt ist und ob der wirklich, wie man munkelt, Prada trägt, darüber sprechen wir später noch, liebe Hörerinnen und Hörer, hier beim Kirchenmagazin Um Gottes Willen. Heute, da geht es hier nämlich um das Thema Glaube und Fashion, Religion und Mode, denn da gibt es einen ganz wesentlichen Zusammenhang. Schließlich ist Kleidung oder besser gesagt religiöse Kleidung ein zentrales Ausdrucksmedium ritueller Vollzüge. Egal, ob ich an buddhistische Mönche beim Meditieren denke, an Juden und Jüdinnen, die an der Klagemauer beten, oder etwa katholische Bischöfe, die eine Messe feiern. Vor meinem inneren Auge entsteht ein Bild, bei dem Kleidung und Accessoires eine wesentliche Rolle spielen. Ist ja nicht ganz unverständlich, schließlich definieren wir Menschen uns auch im Alltag über unser Äußeres. Da kann ich mich ja zum Beispiel auch über ein Shirt oder Trikot als Fan einer bestimmten Band oder meines Lieblingsvereins zu erkennen geben. Die naheliegendste Kleidung, die mir in den Sinn kommt, wenn ich aber an Christentum und Mode denke, ist natürlich die liturgische Kleidung. Das ist also das, was zum Beispiel Priester, PastoralreferentInnen oder Pfarrpersonen im Gottesdienst tragen. Und auf die werfen wir mal nach dem nächsten Lied einen genauen Blick.

Kleider machen ja bekanntlich Leute. Das ist nicht nur im gleichnamigen Märchen der Fall, sondern ganz grundsätzlich so. Oft ist es die Kleidung, die eine Person trägt, die mir dabei hilft einzuordnen, was für eine Rolle diese Person hat. Die Ärztin, die erkenne ich also am Kittel und den Polizisten an der Uniform. Deswegen kommt es manchmal auch zu Verwirrungen, zum Beispiel, wenn man beim Sport auf einmal auf eine Person trifft, die man sonst nur in der gelb-schwarzen Uniform der Post sieht. Das Gesicht kann dann auf einmal nicht mit den bekannten Outfits in Einklang gebracht werden und dann ist es gar nicht so einfach, die Person wiederzuerkennen. Kleidung und vor allem Dienstkleidung hilft uns Menschen dabei, in einer gewissen Rolle aufzutreten und auch wahrgenommen zu werden. Und ganz genau so ist es auch mit der Kleidung, die zum Beispiel in einem katholischen Gottesdienst getragen wird. Personen, die während des Gottesdienstes eine Funktion haben, sitzen dann nicht nur häufig im Altarraum, sondern sie tragen auch sogenannte Alben. Das sind ganz schlichte weiße Gewänder. Und die machen deutlich, dass diejenigen Menschen, die sie tragen, eben eine ganz besondere Aufgabe im Gottesdienst haben. Manche übernehmen einen Lektorendienst, andere unterstützen zum Beispiel beim Austeilen der Kommunion. Die Kleidung hilft also für die Rollenklarheit, könnte man sagen. Dass oft diese weißen Alben als in Anführungszeichen Basisgewand zum Einsatz kommen, kommt nicht von irgendwoher. Nein, das hat eine tiefergehende Bedeutung. Die weiße Albe soll an das Taufkleid erinnern, das ja allen bei der Taufe angelegt wird. Im Galaterbrief, einer Schrift des Zweiten Testaments, schreibt Paulus: Alle, die ihr auf Christus getauft seid, habt Christus angezogen. Die weiße Albe ist also auch ein Symbol für die Gruppenzugehörigkeit aller Getaufter, könnte man sagen. Wirft man beim katholischen Gottesdienst allerdings einen genaueren Blick auf die Albe tragenden Personen im Altarraum, dann fällt häufig doch ein wesentlicher Unterschied zwischen den Leuten auf. Welcher das genau ist und was der zu bedeuten hat, das erfahrt ihr gleich.

Kleidung und Christentum geht es heute hier beim Kirchenmagazin um Gottes Willen. Und wir haben eben ja schon mal einen Blick geworfen auf die weißen Alben, die Personen mit Aufgaben in einem katholischen Gottesdienst erkennbar machen. Wirft man allerdings einen zweiten Blick auf die Beteiligten vorne, dann fällt auf, dass es häufig eine Person gibt, die noch ein zusätzliches Accessoire trägt. Und zwar ist das so eine Art knielanger Schal, der über die Schultern gelegt wird. Diesen Schal, den nennt man Stola, und die Stola ist wichtig, da sie die Insignie des priesterlichen Amtes ist. Sie ist also quasi das Abzeichen, das einen Priester als solchen erkennbar macht. Ein bisschen wie ein Führerschein. Ein Priester trägt die Stola bei allen gottesdienstlichen Feiern und Segenshandlungen. Interessanter Fakt am Rande. Eine Stola trägt der Priester nicht einfach so im Alltag, wenn er spazieren geht oder wenn er mal in der Kirche nach dem Rechten schaut. Man könnte glauben, dass das anders wäre, denn in Spielfilmen werden oft Situationen dargestellt, in denen Menschen in eine leere katholische Kirche gehen und dann auf einen Priester in vollem Ornat mit Stola treffen. Im echten Leben wird euch das wohl eher nicht passieren, es sei denn, ihr seid kurz vor oder nach einem Gottesdienst in der Kirche. Auch in der evangelischen Kirche gibt es übrigens eine Amtstracht, den sogenannten Talar. Und Talare sind, im Gegensatz zu den weißen Alben, schwarze Gewänder, die Pfarrpersonen im Gottesdienst und bei anderen kirchlichen Amtshandlungen, also zum Beispiel Beerdigungen, tragen. Dass Talare schwarz sind, hat mit ihrem historischen Ursprung zu tun. Der liegt nämlich bei der spätmittelalterlichen Gelehrtenkleidung. Neben dem Talar gehört zu der Amtstracht evangelischer Pfarrperson auch das sogenannte Bäffchen. Das ist so eine Art weißer Latz. Es lohnt sich, den noch mal etwas genauer unter die Lupe zu nehmen, und das machen wir auch sofort nach dem nächsten Lied.

Wer bei evangelischen Gottesdiensten die Pfarrperson näherhin betrachtet, merkt schnell, dass ihr gerne mal was zum Hals raushängt. Ich rede natürlich vom Bäffchen. Das ist so eine Art Latz, der neben dem Talar zur Amtstracht von evangelischen Pfarrerinnen und Pfarrern gehört. Heute, da geht's hier beim Kirchenmagazin um Gottes Willen, um Fashion und Religion. Und da gehört der Blick auf die Amtskleidung allemal dazu. Eigentlich komisch, oder? Also, dass Pfarrpersonen ein Lätzchen brauchen, immerhin ist das Rumkleckern mit Essen meines Wissens nach keine wesentliche Amtsaufgabe evangelischer Pfarrerinnen und Pfarrer, oder? Aber nee, jetzt mal wirklich, Scherz beiseite, das Bäffchen, das hat seinen historischen Ursprung, genauso wie der Talar, bei der spätmittelalterlichen Gelehrtenkleidung. Und damals waren natürlich ausschließlich Männer Gelehrte und diese haben gepuderte Vollbärte getragen. Das Bäffchen diente also dem Schutz des Talars. Heutzutage hat es also keine Schutzfunktion mehr, sondern ist eine Art historisches Überbleibsel, könnte man sagen. Zugegebenermaßen gibt es so einige spannende historische Überbleibsel in kirchlichen Traditionen, deren Sinn man mal genauer unter die Lupe nehmen könnte, aber das machen wir mal wann anders. Zurück also zum Bäffchen. Nach der Einführung der Frauenordination, also der Möglichkeit für Frauen Pfarrerinnen zu werden, steht es ihnen in einigen Landeskirchen frei zu entscheiden, ob sie das Bäffchen auch tatsächlich tragen wollen. Das ist ja immerhin auch eine politische Frage im Kontext der Gleichberechtigungsdebatte von Frau und Mann. Einige Frauen haben sich das Bäffchen so mit Absicht zu eigen gemacht, andere lehnen es kategorisch ab. Beide Seiten kann ich ehrlicherweise gut nachvollziehen. Übrigens verrät das Bäffchen aber noch viel mehr als spätmittelalterliche Modetrends. Schaut man nämlich ganz genau hin, dann kann man hier Unterschiede erkennen. Anhand seiner Form lassen sich nämlich so Rückschlüsse auf die Landeskirche der jeweiligen TrägerInnen ziehen. Hat das Bäffchen zwei getrennte Streifen, habt ihr es mit einer lutherischen Person zu tun? Sind die Streifen komplett zusammengenäht? Ist sie reformiert? Unierte Pfarrpersonen tragen passend zur lutherisch-reformierten Mischform halb zusammengenähte Streifen. Aber genug der Amtskleidung. Nach dem nächsten Lied widmen wir uns mal einem etwas anderen Aspekt der Frage nach Mode und Religion. Also bleibt dran!

Was ziehe ich an? Diese Frage stellen wir Menschen uns fast jeden Morgen, wenn wir uns überlegen, wie wir uns für den Alltag wappnen. Unsere Kleiderwahl wird natürlich von so einigen Faktoren beeinflusst. Bleibe ich drin oder gehe ich raus? Wie ist das Wetter? Wen treffe ich? Was tue ich? Worin fühle ich mich wohl? Alles Dinge, die wir in unserer Kleidung zwar berücksichtigen können oder eben auch nicht. Heute, da geht's hier beim Kirchenmagazin Um Gottes Willen ja um Mode und Religion. Und mit der Frage danach, was man in der Kirche anzuziehen hat, kennen wir uns seit jeher aus. Immerhin hatten die meisten Menschen früher schlicht und ergreifend ein Alltagsoutfit und ein Sonntagsoutfit. Der Name war hier auch Programm. Für die Kirche macht man sich schick, dort trägt man etwas Besonderes, Gott zu ehren, aber ehrlicherweise wohl auch, um zu sehen und gesehen zu werden. Interessanterweise waren sich wohl schon immer alle darüber einig, dass das Adamskostüm nichts in der Kirche verloren hat. Heutzutage ist es ja gar nicht mehr selbstverständlich, dass die Menschen sonntags in die Kirche gehen, und da stellt die Kleiderfrage die eine oder den anderen dann doch schnell mal vor Herausforderungen. Was darf ich eigentlich in der Kirche anziehen? Diese Frage wird dann gerne mal gestellt und vor allem besonders dann, wenn man zu besonderen Feiern, also zum Beispiel Hochzeiten, eingeladen wird. Irgendwo im Hinterkopf wird dann nämlich die seit langem schlafende Erinnerung daran wach, dass in der Kirche doch irgendwie andere Regeln gelten als im Alltag. Frühere Selbstverständlichkeiten sind eben nicht mehr da. Die Folge: Unsicherheit. Zusammenfassend könnte man den dann oft gewählten Kleidungsstil, den ich auch gerne mal am Sonntag in der Kirche sehe, wohl mit den Worten förmlich und nicht zu auffällig. Die zerrissene Lieblingsjeans oder die bequemen Sneaker werden dann gerne mal daheim gelassen. Aber warum ist das eigentlich so? Ästhetisch könnte man vielleicht noch argumentieren, aber theologisch wird es schon problematischer, nämlich dann, wenn Gläubige das Gefühl haben, dass ihre sinnbildliche zweite Haut, also ihr Stil, der sie prägt und ausmacht, draußen bleiben muss. Wenn Kirche alle Menschen einladen will, dann sollte wohl auch das alltägliche Leben dort Platz haben dürfen. Und mit dem alltäglichen Leben oder besser mit der Frage nach Religion und Mode in der Popkultur geht es gleich hier weiter.

Mode und Religion, wie hängen diese beiden Themen zusammen? Darum geht's heute hier beim Kirchenmagazin Um Gottes Willen. Und wer beim letzten Lied genau hingehört hat, hat mitbekommen, dass es von der Pop-Ikone schlechthin stammt, die es immer wieder geschafft hat, mit religiöser Symbolik in ihren Liedern, bei ihren Auftritten und in Musikvideos zu provozieren. Und das liegt nicht nur an ihrem passenden Namen Madonna. Das ist italienisch und heißt auf Deutsch übersetzt meine Dame und wird von Gläubigen auch zur Bezeichnung der Mutter Jesu Maria genutzt. Über ihr Album Like a Prayer aus dem Jahr 1989 hat Madonna mal gesagt, dass es von religiösen Themen und von ihr als Katholikin handelt. Die katholische Kirche, so die Pop-Ikone, habe sie in ihrer Mystik inspiriert. Und das merkt man auch deutlich in der Ästhetik der dazugehörigen Musikvideos. Das Lied Like a Prayer gehört zu ihren meistverkauften Songs. Es ist ein Lied über ein junges Mädchen, das, wie sie sagt, Gott so sehr liebt, dass es einen Partner in ihm sieht. Das Video strotzt nur so von religiöser Symbolik. In ihm kommen die Kirche als Zufluchtsort, Stigmata, also die Kreuzeswunden Jesu, genauso wie brennende Kreuze und ein Heiliger mit dunkler Hautfarbe vor. In Kombination mit dem dahinterliegenden Thema Sex war das damals für viele Menschen zu viel. Es hagelte umgehend Proteste. Obwohl im Musikvideo am Ende alles gut wird, wurde Madonna aufgrund der Verwendung christlicher Symbole Blasphemie, also Gotteslästerung, vorgeworfen. Pepsi kündigte einen lukrativen Werbedeal mit der Sängerin auf und sogar der Papst Johannes Paul II. Meldete sich höchst selbst zu Wort. Egal, ob man die Verwendung religiöser Symbolik in der Popkultur gut findet oder nicht, Aufmerksamkeit hat Madonna damit allemal erreicht. Und vielleicht kann man ja die kontroverse Verwendung religiöser Symbole in der Popkultur auch als eine Art Chance sehen, ins Gespräch zu kommen. Ein weiteres Beispiel aus der Musikwelt habe ich für euch nach dem nächsten Lied.

Habt ihr euch schon mal gefragt, was es eigentlich mit der sogenannten Teufelszahl 666 auf sich hat? Die findet man ja gerne mal auf Bandshirts von Heavy-Metal-Bands. Und wir sind schon wieder mittendrin im Thema Mode und Religion, um das es heute hier beim Kirchenmagazin Um Gottes Willen geht. Was viele nicht wissen, ist, dass die Zahl 666, die durch das Lied The Number of the Beast von Iron Maiden zum festen Bestandteil der Metal-Kultur geworden ist, einen explizit biblischen Bezug hat. Im letzten Buch der Bibel, der Offenbarung, in dem eine Vision der Apokalypse gezeichnet wird, ist nämlich ein Zahlenrätsel zu finden, das ist auch ganz spannend. Dort heißt es, dass einem Tier mit 10 Hörnern und 7 Köpfen die ganze Gewalt und Macht übergeben worden sei. Und weiter heißt es, hier braucht man Kenntnis. Wer Verstand hat, berechne den Zahlenwert des Tieres, denn es ist die Zahl eines Menschennamens, seine Zahl ist 666. Im Hebräischen und Griechischen werden im Gegensatz zu unserer Sprache dieselben Symbole für Zahlen und Buchstaben benutzt. Alpha ist also 1, Beta 2 und so weiter. Und so kann man mit Zahlen ganz einfach Botschaften kodieren. Ziemlich praktisch, oder? Aber zurück zur Frage, was das jetzt mit der 666 auf sich hat. Es ist gar nicht so einfach zu beantworten, aber es gibt ein paar Hinweise. In der Zeit, in der die Offenbarung geschrieben wurde, wurden ChristInnen vom römischen Staat verfolgt. Und so ist es naheliegend, dass hier ein römischer Kaiser als Stellvertreter Satans auf Erden gemeint sein könnte. Lange Zeit ging man sogar davon aus, dass mit der 666 Kaiser Nero gemeint sei. Ganz sicher kann man sich da aber nicht sein. Sicherlich ist das Reizvolle an der Zahl eben auch das Rätsel dahinter. Im Übrigen gibt es noch ein weiteres Symbol, das manche Menschen gerne verwenden, um ihre Distanz zum Christentum auszudrücken. Gleichzeitig ist es aber, und das finde ich wahnsinnig spannend, ein urchristliches Symbol. Ich meine das umgedrehte Kreuz, das sogenannte Petruskreuz. Der Legende nach soll der Apostel Petrus, als er verhaftet wurde und gekreuzigt werden sollte, darum gebeten haben, kopfüber gekreuzigt zu werden. Und das soll er getan haben, weil er sich nicht für würdig gehalten hat, auf die gleiche Art wie Jesus zu sterben. Man sieht also, ein genauer Blick auf scheinbar religiöse oder antireligiöse Symbolik in der Modewelt lohnt sich. Und sowieso ist es auch immer gut, sich mit den Zeichen auseinanderzusetzen, die man so in die Welt trägt.

Es gibt ja eine Redewendung, die besagt, dass Kleider Leute machen, und das stimmt auf jeden Fall. Man kann ja etwa über die Art der Verarbeitung oder die genutzten Stoffe erkennen, wie viel Geld man zum Beispiel für ein Kleidungsstück ausgegeben hat oder welchen gesellschaftlichen Stand man hat. Aber auch die eigene Persönlichkeit findet ja häufig Ausdruck in der Kleiderwahl. Und da gibt es in der Bibel eine Geschichte, in der Kleidung eine richtig wichtige Rolle spielt, von der wir auch ziemlich viel lernen können. Passt also perfekt zum Thema Religion und Mode, mit dem wir uns ja heute beim Kirchenmagazin Um Gottes Willen befassen. Ich meine die Geschichte von Josef und seinen schönen Kleidern. Sie steht im zweiten Buch Samuel und das ist eine Schrift im Ersten Testament. Josef ist der jüngste von mehreren Brüdern und er bekommt von seinem Vater ein ganz besonders prächtiges Kleid geschenkt. Und dann bekommt er, wie sollte es anders sein, Stress mit seinen Brüdern. Die finden das nämlich nicht so toll, dass Josef bevorzugt wird. Der Geschwisterneid, der führt dann sogar dazu, dass Josef von seinen Brüdern gedemütigt wird und auch in einen Brunnen geworfen wird und dann nach Ägypten verkauft. Es ist eine ziemlich lange Geschichte also. Was aber so spannend an dieser Geschichte ist, ist Folgendes. Das hebräische Wort, das hier für die Kleider, die Josef trägt, verwendet wird, kann man mit Prinzessinnenkleid übersetzen. Es ist also ein dezidiertes Frauenkleidungsstück. Es geht also um einen 17-jährigen Jungen in dieser Geschichte, der Prinzessinnenkleider trägt und von den eigenen Geschwistern verachtet, aber von seinen Eltern und von Gott über die Maßen geliebt wird. Und diese Geschichte, die wird oft als ein Beispiel für den Umgang mit geschlechtlicher Vielfalt angesehen. Gerade im Kontext von Kirche ist das ja ein Thema, das leider häufig viel zu kurz kommt oder einfach verleugnet wird. Sie wirft aber Fragen auf, mit denen Kirche sich befassen muss. Wie gehen wir mit geschlechtlicher Vielfalt um? Wie kann Kirche Eltern darin unterstützen, zu ihren intergeschlechtlichen, transidenten oder queeren Kindern zu stehen? Die Josefsgeschichte lehrt uns also, Menschen mit jeder geschlechtlichen Identität anzunehmen.

Liebe Hörerinnen und Hörer, heute ging es hier beim Kirchenmagazin um Gottes Willen, um den Zusammenhang von Mode und Religion, von Fashion und Glaube. Es ist auf jeden Fall ein Thema, mit dem es sich zu beschäftigen lohnt. Und bevor ich euch jetzt ins wohlverdiente Wochenende schicke, kommt aber noch, wie versprochen, die Auflösung zur großen Anfangsfrage: Trägt der Papst eigentlich Prada? Und die Antwort lautet: Jein. Tatsächlich gehört keine Grundausstattung von Prada zur päpstlichen Dienstkleidung. Allerdings ist es wirklich so, dass es einen offiziellen Vatikanschneider gibt. Besonders Benedikt der 16. ist ja, ganz im Gegensatz zu seinem Nachfolger Papst Franziskus, der es eher schlicht hält, wegen seiner prunkvollen und mit Machtintarsien versehenen Kleidungsstücke aufgefallen. Die stammten allerdings nicht von Prada, wohl aber ein paar roter Pennyloafers, das sind so Schuhe zum Reinschlüpfen, mit denen Benedikt der 16. Aufsehen erregt hat. Mega spannend, denn auf einmal wurde die katholische Kirche international im Fashion-Bereich diskutiert, kommt ja auch nicht so oft vor. Es wurde heiß diskutiert, ob der Papst nun im Gegenzug zur kostenfreien Ausstattung weltweit für die Marke Prada Werbung mache, aber so war es dann wohl eher nicht. Das Modehaus Prada hat nur kurz kommentiert, dass man stolz darauf sei, dass der Papst Loafers aus dem Hause Prada trage. Ja, liebe Hörerinnen und Hörer, wir sind schon wieder am Ende des heutigen Kirchenmagazins um Gottes Willen. Schön, dass ihr dabei wart. Ich bin Natalia Löster, Pastoralreferentin im Bistum Osnabrück und verantwortlich für den Inhalt dieser Sendung. Habt ein wundervolles Wochenende und eine gesegnete Woche.

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1: Ich bin Tanja Wagner. Nach den wachsenden Spannungen zwischen Präsident Trump und Bundeskanzler Merz ordnet die US-Regierung den Teilabzug von Soldaten aus Deutschland an. Rund 5.000 von ihnen sollen in den nächsten 6 bis 12 Monaten verlegt werden. Der offizielle Grund: eine Prüfung der Truppenpräsenz in Europa, der Bedingungen vor Ort und der Anforderungen der Einsatzgebiete insgesamt. Der Schritt markiert eine Verschlechterung der deutsch-amerikanischen Beziehungen und könnte spürbare Folgen für die betroffenen Regionen haben. Sowohl bei Demonstrationen als auch bei Straßenfesten und in Parks. Zehntausende Menschen haben sich gestern in Berlin versammelt. Nach Polizeiangaben ist der 1. Mai friedlich verlaufen. Bei der großen Demonstration von Linken und Linksextremen gab es am Abend nach einer ersten Zählung nur 3 Festnahmen.
2: Etwa 10.000 Demonstranten zogen durch Kreuzberg und Neukölln. Vereinzelt kam es zu Rangeleien. Trotz zum Teil aggressiver Stimmung und der Teilnahme eines sogenannten schwarzen Blocks von Linksautonomen gab es keine Gewaltausbrüche oder Angriffe auf die Polizei. In früheren Jahren hatte es am 1. Mai in Berlin oft schwere Randale gegeben. Zuletzt war es dann aber friedlicher geworden. Am Tag der Arbeit protestierten gestern aber auch Tausende bei DGB-Kundgebungen gegen Stellenabbau und Kürzungen bei Sozialleistungen. Doch Zeitler Berlin.
1: Wie gut kommen wir eigentlich miteinander zurecht? Da sind viele Menschen skeptisch. Mehr als 2/3 bewerten das soziale Miteinander in Deutschland sogar als schlecht. Das zeigt eine aktuelle Umfrage für die Krankenkasse DAK Gesundheit.
3: Fast 70% der Befragten haben den Zusammenhalt und das Zusammenleben in der Gesellschaft mit schlecht oder sehr schlecht bezeichnet. Ein Plus von 6 Prozentpunkten im Vergleich zum Vorjahr. Viele beklagen vor allem mehr Beleidigungen, Respektlosigkeit und Aggressivität, besonders im öffentlichen Raum und in sozialen Netzwerken. David Riemer, Redaktion.
1: Der Schiffskonvoi zur Freisetzung des mehrmals an der deutschen Ostseeküste gestrandeten Buckelwals ist heute früh auf Kurs in der Nordsee. Der Schlepper, die sogenannte Barge mit dem Wal sowie das Begleitschiff fuhren weiterhin nördlich der nördlichsten Spitze Dänemarks in Richtung Norwegen, wie beim Schiffsortungsdienst Fesselfinder zu beobachten war. Die Freisetzung des Wals sollte an einem öffentlich nicht bekannten Ort in der Nordsee erfolgen.
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1: Zum Wetter, die aktuelle Vorhersage des Deutschen Wetterdienstes. Tagsüber im Westen und Nordwesten zunehmend bewölkt, sonst verbreitet sonnig und trocken. Später ziehen im Westen und Nordwesten Wolken auf, ab dem Nachmittag teils kräftige Schauer und einzelne Gewitter. Dabei sommerlich warm mit Werten von 25 bis 29 Grad. Morgen wechselnd bewölkt, im Westen und Nordwesten gebietsweise Schauer und Gewitter. Höchstwerte 19 bis 30 Grad.
0: Das waren die Nachrichten.

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1: Ich bin Tanja Wagner. Gute Nachrichten vom Rettungseinsatz in der Ostsee. Der Buckelwal ist wieder frei und jetzt in der Nordsee unterwegs. Das teilte das Team der Privatinitiative mit. Er war auch auf Bildern eines Livestreams zu sehen. Der Wal sei gegen 9 Uhr nicht mehr im Lastkahn gewesen, sagte ein Teammitglied.
2: Gibt es nach Wochen des Bangens ein Happy End für den Buckelwal? Mehrere Male ist er in den letzten Wochen vor deutschen Küsten gestrandet. Zuletzt hatte das rund 12 Meter lange Tier 4 Wochen vor der Insel Pöhl bei Wismar gelegen. Gegen den Rat vieler Wissenschaftler und Tierschutzorganisationen hat eine private Initiative seit Mitte April versucht, den Wal zu bergen, um ihn lebend in die Nordsee oder den Atlantik zu bringen. Nun ist er in Freiheit, offen ist allerdings, ob der Wal überlebt. David Riemer, Redaktion.
1: Die US-Regierung ordnet den Teilabzug von Soldaten aus Deutschland an. Rund 5.000 von ihnen sollen in den nächsten 6 bis 12 Monaten verlegt werden. Der offizielle Grund: eine Prüfung der Truppenpräsenz in Europa.
3: Eine schmerzhafte Nachricht für Deutschland. Die US-Truppen sind geschätzt als Sicherheitsfaktor, als Wirtschaftsfaktor, aber auch in den Gemeinden vor Ort, als Nachbarn und im Sportverein. Rund 39.000 US-Soldaten sind aktuell im Land. Der Truppenabzug zeigt auch, wie dramatisch sich die Beziehung zwischen Kanzler Merz und Präsident Trump verschlechtert haben, und das in nur einer Woche. Montag hatte Merz den Präsidenten für seinen Krieg im Iran scharf kritisiert. Trump ätzte zurück und lässt jetzt Taten folgen. Jan-Christoph Freibert, Washington.
1: Bundesfinanzminister Klingbeil drückt bei der geplanten Einkommenssteuerreform aufs Tempo. Ich werde mein Reformkonzept in den kommenden Wochen vorlegen. Wir arbeiten mit Hochdruck daran, sagte der Vizekanzler der Süddeutschen Zeitung. Klingbeil bekräftigte, geplant sei eine deutliche Entlastung kleiner und mittlerer Einkommen. Diese Entlastung müsse aber realistisch finanziert werden. Spitzenverdiener mit 6-stelligen Gehältern müssten hierzu ihren Beitrag leisten. Die Polizei hat eine positive vorläufige Bilanz des 1. Mai in Berlin gezogen. Bei der großen Demonstration von Linken und Linksextremen wurden am Abend nach einer ersten Zählung nur 3 Festnahmen wegen Störungen verzeichnet, sagte ein Sprecher. Über den gesamten Tag gab es Festnahmen im mittleren 2-stelligen Bereich. Sowohl bei den vielen Demos als auch bei den Straßenfesten und den Feiern in den Parks.
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1: Zum Wetter, die aktuelle Vorhersage des Deutschen Wetterdienstes. Tagsüber im Westen und Nordwesten zunehmend bewölkt, sonst verbreitet sonnig und trocken. Später ziehen im Westen und Nordwesten Wolken auf, ab dem Nachmittag teils kräftige Schauer und einzelne Gewitter. Dabei sommerlich warm mit Werten von 25 bis 29 Grad. Morgen wechselnd bewölkt, im Westen und Nordwesten gebietsweise Schauer und Gewitter. Höchstwerte 19 bis 30 Grad.
0: Das waren die Nachrichten.

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1: Ich bin Tanja Wagner. Der Buckelwal ist in der Nordsee freigesetzt worden. Das teilte ein Teammitglied der deutschen Presseagentur mit. Auch beim Livestream-Anbieter News 5 war zu sehen, dass sich das Tier gegen 9 Uhr nicht mehr im Lastkahn befand. Der Konvoi befand sich heute früh etwa 70 Kilometer von Skagen entfernt im Skagerrak. Vor dem Freisetzen soll noch ein GPS-Sender angebracht worden sein, mit dem sich der künftige Standort des Wals erkennen ließe. Ob das gelang und der Sender Daten liefert, war zunächst unklar. Hohe Spritpreise, teurere Flüge und die Frage, soll der Staat gegensteuern? Die Chefin der Wirtschaftsweisen Monika Schnitzer warnt davor. In der Augsburger Allgemeinen kritisierte sie den Tankrabatt als Fehler und wirbt für gezieltere Hilfen statt pauschaler Entlastung.
2: Schnitzer sagt, hohe Preise haben auch eine Funktion. Sie zeigen, dass Energie knapp ist und bringen Menschen dazu, weniger zu verbrauchen. Deshalb hält sie breite Entlastungen für den falschen Weg. Stattdessen sollten gezielt diejenigen unterstützt werden, die wirklich Hilfe brauchen. Mit Blick auf den Sommer warnt sie außerdem, teureres Kerosin könnte Flüge verteuern. Urlaub wird also wohl für viele spürbar teurer. Insgesamt rechnet sie damit, dass die Folgen der Ölkrise die Preise weitertreiben. Zoe Tassovali, Redaktion.
1: Verteidigungsminister Pistorius nimmt den angekündigten Teilabzug von US-Soldaten aus Deutschland gelassen. Die Präsenz amerikanischer Soldaten in Europa und besonders in Deutschland ist in unserem und im Interesse der USA, sagte Pistorius der deutschen Presseagentur. Zugleich machte er deutlich, dass die Entscheidung nicht unerwartet kommt. Wie gut kommen wir eigentlich miteinander klar? Da sind viele Menschen skeptisch. Mehr als 2/3 bewerten das soziale Miteinander in Deutschland sogar als schlecht. Das zeigt eine Umfrage für die DAK Gesundheit.
3: Fast 70% der Befragten haben den Zusammenhalt und das Zusammenleben in der Gesellschaft mit schlecht oder sehr schlecht bezeichnet. Ein Plus von 6 Prozentpunkten im Vergleich zum Vorjahr. Viele beklagen vor allem mehr Beleidigungen, Respektlosigkeit und Aggressivität, besonders im öffentlichen Raum und den sozialen Netzwerken. David Riemer, Redaktion.
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1: Zum Wetter, die aktuelle Vorhersage des Deutschen Wetterdienstes. Tagsüber im Westen und Nordwesten zunehmend bewölkt, sonst verbreitet sonnig und trocken. Später ziehen im Westen und Nordwesten Wolken auf, ab dem Nachmittag teils kräftige Schauer und einzelne Gewitter. Dabei sommerlich warm mit Werten von 25 bis 29 Grad. Morgen wechselnd bewölkt, im Westen und Nordwesten gebietsweise Schauer und Gewitter. Höchstwerte 19 bis 30 Grad.
0: Das waren die Nachrichten.

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1: Ich bin Tanja Wagner. Gute Nachrichten vom Rettungseinsatz in der Ostsee. Der Buckelwal ist wieder frei und jetzt in der Nordsee unterwegs. Das teilte das Team der Privatinitiative mit. Er war auch auf Bildern eines Livestreams zu sehen. Der Wal sei gegen 9 Uhr nicht mehr im Lastkahn gewesen, sagte ein Teammitglied.
2: Gibt es nach Wochen des Bangens ein Happy End für den Buckelwal? Mehrere Male ist er in den letzten Wochen vor deutschen Küsten gestrandet. Zuletzt hatte das rund 12 Meter lange Tier 4 Wochen vor der Insel Pöhl bei Wismar gelegen. Gegen den Rat vieler Wissenschaftler und Tierschutzorganisationen hat eine private Initiative seit Mitte April versucht, den Wal zu bergen, um ihn lebend in die Nordsee oder den Atlantik zu bringen. Nun ist er in Freiheit, offen ist allerdings, ob der Wal überlebt. David Riemer, Redaktion.
1: Die US-Regierung ordnet den Teilabzug von Soldaten aus Deutschland an. Rund 5.000 von ihnen sollen in den nächsten 6 bis 12 Monaten verlegt werden. Der offizielle Grund: eine Prüfung der Truppenpräsenz in Europa.
3: Eine schmerzhafte Nachricht für Deutschland. Die US-Truppen sind geschätzt als Sicherheitsfaktor, als Wirtschaftsfaktor, aber auch in den Gemeinden vor Ort, als Nachbarn und im Sportverein. Rund 39.000 US-Soldaten sind aktuell im Land. Der Truppenabzug zeigt auch, wie dramatisch sich die Beziehung zwischen Kanzler Merz und Präsident Trump verschlechtert haben, und das in nur einer Woche. Montag hatte Merz den Präsidenten für seinen Krieg im Iran scharf kritisiert. Trump ätzte zurück und lässt jetzt Taten folgen. Jan-Christoph Freibert, Washington.
1: Bundesfinanzminister Klingbeil drückt bei der geplanten Einkommenssteuerreform aufs Tempo. Ich werde mein Reformkonzept in den kommenden Wochen vorlegen. Wir arbeiten mit Hochdruck daran, sagte der Vizekanzler der Süddeutschen Zeitung. Klingbeil bekräftigte, geplant sei eine deutliche Entlastung kleiner und mittlerer Einkommen. Diese Entlastung müsse aber realistisch finanziert werden. Spitzenverdiener mit 6-stelligen Gehältern müssten hierzu ihren Beitrag leisten. Die Polizei hat eine positive vorläufige Bilanz des 1. Mai in Berlin gezogen. Bei der großen Demonstration von Linken und Linksextremen wurden am Abend nach einer ersten Zählung nur 3 Festnahmen wegen Störungen verzeichnet, sagte ein Sprecher. Über den gesamten Tag gab es Festnahmen im mittleren 2-stelligen Bereich. Sowohl bei den vielen Demos als auch bei den Straßenfesten und den Feiern in den Parks.
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1: Zum Wetter, die aktuelle Vorhersage des Deutschen Wetterdienstes. Tagsüber im Westen und Nordwesten zunehmend bewölkt, sonst verbreitet sonnig und trocken. Später ziehen im Westen und Nordwesten Wolken auf, ab dem Nachmittag teils kräftige Schauer und einzelne Gewitter. Dabei sommerlich warm mit Werten von 25 bis 29 Grad. Morgen wechselnd bewölkt, im Westen und Nordwesten gebietsweise Schauer und Gewitter. Höchstwerte 19 bis 30 Grad.
0: Das waren die Nachrichten.

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1: Ich bin Tanja Wagner. Der Buckelwal ist in der Nordsee freigesetzt worden. Das teilte ein Teammitglied der deutschen Presseagentur mit. Auch beim Livestream-Anbieter News 5 war zu sehen, dass sich das Tier gegen 9 Uhr nicht mehr im Lastkahn befand. Der Konvoi befand sich heute früh etwa 70 Kilometer von Skagen entfernt im Skagerrak. Vor dem Freisetzen soll noch ein GPS-Sender angebracht worden sein, mit dem sich der künftige Standort des Wals erkennen ließe. Ob das gelang und der Sender Daten liefert, war zunächst unklar. Hohe Spritpreise, teurere Flüge und die Frage, soll der Staat gegensteuern? Die Chefin der Wirtschaftsweisen Monika Schnitzer warnt davor. In der Augsburger Allgemeinen kritisierte sie den Tankrabatt als Fehler und wirbt für gezieltere Hilfen statt pauschaler Entlastung.
2: Schnitzer sagt, hohe Preise haben auch eine Funktion. Sie zeigen, dass Energie knapp ist und bringen Menschen dazu, weniger zu verbrauchen. Deshalb hält sie breite Entlastungen für den falschen Weg. Stattdessen sollten gezielt diejenigen unterstützt werden, die wirklich Hilfe brauchen. Mit Blick auf den Sommer warnt sie außerdem, teureres Kerosin könnte Flüge verteuern. Urlaub wird also wohl für viele spürbar teurer. Insgesamt rechnet sie damit, dass die Folgen der Ölkrise die Preise weitertreiben. Zoe Tassovali, Redaktion.
1: Verteidigungsminister Pistorius nimmt den angekündigten Teilabzug von US-Soldaten aus Deutschland gelassen. Die Präsenz amerikanischer Soldaten in Europa und besonders in Deutschland ist in unserem und im Interesse der USA, sagte Pistorius der deutschen Presseagentur. Zugleich machte er deutlich, dass die Entscheidung nicht unerwartet kommt. Wie gut kommen wir eigentlich miteinander klar? Da sind viele Menschen skeptisch. Mehr als 2/3 bewerten das soziale Miteinander in Deutschland sogar als schlecht. Das zeigt eine Umfrage für die DAK Gesundheit.
3: Fast 70% der Befragten haben den Zusammenhalt und das Zusammenleben in der Gesellschaft mit schlecht oder sehr schlecht bezeichnet. Ein Plus von 6 Prozentpunkten im Vergleich zum Vorjahr. Viele beklagen vor allem mehr Beleidigungen, Respektlosigkeit und Aggressivität. Besonders im öffentlichen Raum und in sozialen Netzwerken. David Riemer, Redaktion.
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1: Zum Wetter, die aktuelle Vorhersage des Deutschen Wetterdienstes. Tagsüber im Westen und Nordwesten zunehmend bewölkt, sonst verbreitet sonnig und trocken. Später ziehen im Westen und Nordwesten Wolken auf, ab dem Nachmittag teils kräftige Schauer und einzelne Gewitter. Dabei sommerlich warm mit Werten von 25 bis 29 Grad. Morgen wechselnd bewölkt, im Westen und Nordwesten gebietsweise Schauer und Gewitter. Höchstwerte 19 bis 30 Grad.
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1: Ich bin Tanja Wagner. Der Buckelwal ist in der Nordsee freigesetzt worden. Das teilte ein Teammitglied der deutschen Presseagentur mit. Auch beim Livestream-Anbieter News 5 war zu sehen, dass sich das Tier gegen 9 Uhr nicht mehr im Lastkahn befand. Der Konvoi befand sich heute früh etwa 70 Kilometer von Skagen entfernt im Skagerrak. Vor dem Freisetzen soll noch ein GPS-Sender angebracht worden sein, mit dem sich der künftige Standort des Wals erkennen ließe. Ob das gelang und der Sender Daten liefert, war zunächst unklar. Hohe Spritpreise, teurere Flüge und die Frage, soll der Staat gegensteuern? Die Chefin der Wirtschaftsweisen Monika Schnitzer warnt davor. In der Augsburger Allgemeinen kritisierte sie den Tankrabatt als Fehler und wirbt für gezieltere Hilfen statt pauschaler Entlastung.
2: Schnitzer sagt, hohe Preise haben auch eine Funktion. Sie zeigen, dass Energie knapp ist und bringen Menschen dazu, weniger zu verbrauchen. Deshalb hält sie breite Entlastungen für den falschen Weg. Stattdessen sollten gezielt diejenigen unterstützt werden, die wirklich Hilfe brauchen. Mit Blick auf den Sommer warnt sie außerdem, teureres Kerosin könnte Flüge verteuern. Urlaub wird also wohl für viele spürbar teurer. Insgesamt rechnet sie damit, dass die Folgen der Ölkrise die Preise weitertreiben. Zoe Tassovali, Redaktion.
1: Verteidigungsminister Pistorius nimmt den angekündigten Teilabzug von US-Soldaten aus Deutschland gelassen. Die Präsenz amerikanischer Soldaten in Europa und besonders in Deutschland ist in unserem und im Interesse der USA, sagte Pistorius der deutschen Presseagentur. Zugleich machte er deutlich, dass die Entscheidung nicht unerwartet kommt. Wie gut kommen wir eigentlich miteinander klar? Da sind viele Menschen skeptisch. Mehr als 2/3 bewerten das soziale Miteinander in Deutschland sogar als schlecht. Das zeigt eine Umfrage für die DAK Gesundheit.
3: Fast 70% der Befragten haben den Zusammenhalt und das Zusammenleben in der Gesellschaft mit schlecht oder sehr schlecht bezeichnet. Ein Plus von 6 Prozentpunkten im Vergleich zum Vorjahr. Viele beklagen vor allem mehr Beleidigungen, Respektlosigkeit und Aggressivität, besonders im öffentlichen Raum und in sozialen Netzwerken. David Riemer, Redaktion.
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1: Zum Wetter, die aktuelle Vorhersage des Deutschen Wetterdienstes. Tagsüber im Westen und Nordwesten zunehmend bewölkt, sonst verbreitet sonnig und trocken. Später ziehen im Westen und Nordwesten Wolken auf, ab dem Nachmittag teils kräftige Schauer und einzelne Gewitter. Dabei sommerlich warm mit Werten von 25 bis 29 Grad. Morgen wechselnd bewölkt, im Westen und Nordwesten gebietsweise Schauer und Gewitter. Höchstwerte 19 bis 30 Grad.
0: Das waren die Nachrichten. 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
5: Und ich bin auch in der kommenden Stunde inhaltlich verantwortlich. Schön, dass Sie wieder mit dabei sind. Schön, dass Sie eingeschaltet haben. Heute habe ich für Sie mal One Hit Wonder herausgesucht. Und zwar die aus Deutschland. Denn ein One Hit Wonder in Deutschland bedeutet nicht automatisch, dass es in den USA oder beispielsweise auch in England genauso war. Ja, und da sind einige interessante Titel dabei. Bleiben Sie gespannt. Nach den ersten beiden Titeln werde ich Ihnen erzählen, was das überhaupt bedeutet. Davor hören wir Disco Duck mit Rick Dees and his Cast of Idiots. Und das hier, das ist Millie mit My Boy Lollipop aus 64.

Rick Dees and his Cats of Idiots, so nannte sich das ganze Disco-Duck. Und heute haben wir One-Hit-Wonder. Was ein One-Hit-Wonder ist, werde ich Ihnen jetzt gleich erklären. Rick Dees, ja, er war Radiomoderator bei einem Radiosender in Florida, hatte dort die Morningshow moderiert. Nummer 7 war er mit dieser Aufnahme in Deutschland, Nummer 6 in England und für eine Woche Nummer 1 in den USA. In den USA hatte er noch mit Dis Gorilla eine Nummer 56 und auf 75 Eat My Shorts. Naja, wem schmeckt mit Salz und Pfeffer? Vielleicht. Und davor hatten wir Millie mit My Boy Lollipop. Sie war in Deutschland Nummer 5 und in England und in den USA Nummer 2, aber auch da hat sie nicht mehrere Hits geschafft. So, was ist ein One-Hit-Wonder? Seltener wird auch der deutsche Begriff Ein-Hit-Wunder oder die Musikindustrie, ja, die hat diesen das geprägt. Dieses Wort, der Anglizismus für Interpreten, die lediglich einen Musiktitel in einer Hitparade platzieren konnten. In weitergefassten Definitionen werden damit auch Musiker bezeichnet, die zwar mehrere Titel in der Hitparade platzieren konnten, von denen aber nur einer wirklich erfolgreich war. Der deutschsprachige Begriff Eintagsfliege hat eine weitergehende Bedeutung über den Bereich der Musik hinaus, vor allem in der medialen Berichterstattung, und ist deshalb kein echtes Synonym für den englischsprachigen Begriff. Ja, das Ganze wurde geprägt schon 1955 in den USA. Da hat die Plattenindustrie das erstmals in den Ring geworfen, um den Erfolg von Elvis Presley mit anderen Künstlern zu duplizieren. Dabei war es recht, wenn spontane Ideen einen einzigen Hit hervorbrachten, aber ein Nachfolgehit vom selben Interpreten ausblieb. Ja, das Ganze könnte man jetzt noch vertiefen. Wir lassen es jetzt erstmal dabei und nehmen uns die nächste Aufnahme vor. Und die kommt von Stan Ridgway. Camouflage heißt der Titel. Camouflage, also viel wie Verkleidung. Aus dem Jahr 1986, geht zurück in das Jahr 1965 und um da den Vietnamkrieg. In Deutschland schaffte die Nummer Platz 8 und in England Nummer 4, in Amerika gar nicht platziert, obwohl der Künstler dort wegkommt, kam. Ja, der Prophet im eigenen Land gilt manchmal ja nichts.

Keith West war das, den wir da gerade gehört haben. Und der wurde 1943 in Dagenham, Essex als Keith Hopkins geboren. Er ist zunächst Leadsänger der Formation The In Crowd und später bei Tomorrow. Noch während er Mitglied dieser Gruppe ist, veröffentlicht er 1967 seine erste Solo-Single aus der Teenager-Oper, die erst in den 90ern fertiggestellt wird, weil das Geld ausgeht und die Plattenfirma sich gesperrt hatte, das Ganze weiter zu finanzieren, singt Keith den Titelsong Except from a Teenage Opera, Grocer Jack, und macht damit das große Geld. Die Aufnahme wird Nummer 2 in Großbritannien und Deutschland. Im gleichen Jahr erreicht die Nachfolgesingle Sam die Top 40. 1968 löst sich Tomorrow auf und Keith West zieht sich bis 1973 aus dem Musikgeschäft zurück, bringt danach wieder Platten heraus und gründet mit dem ehemaligen Animals-Gitarristen John Wader die Formation Moonrider. Ja, worum geht es in diesem Lied? Laut Mark Wirtz, der das geschrieben hat, stammt das Lied aus einem Traum, den er hatte, in dem es um einen alternden Hausierer namens Jack in einem kleinen Dorf um die Jahrhundertwende ging, der von den Kindern verspottet wurde, weil er von den Dorfbewohnern als selbstverständlich angesehen wurde. Ja, machen wir einen Schnitt zum nächsten Song, Tom Pace und Maybe. Dieser Song, ja, der war besonders erfolgreich bei uns in Deutschland, denn da erreichte er Platz Nummer 1 und war 28 Wochen in den Charts. Dann in England war er noch auf Platz 14, USA gar nicht mit dabei. Ja, um was ging es da in diesem Song? Maybe Tom Pace, der Mann aus den Bergen oder in den Bergen, ein zu Unrecht verurteilter Mörder, der sich zurückgezogen hatte und sich mit einem Grizzlybären angefreundet hatte. Ja, ganz, ganz tolle Geschichte, große Serie, die auch in Deutschland sehr erfolgreich war, ebenso wie Tom Pace.

St. Elmo's Fire, Man in Motion mit John Parr, und er wird 1954 in Nottingham geboren. Der britische Rockmusiker zählt mit seinem einzigen Hit St. Elmo's Fire, den wir gerade gehört haben, zu den typischen Vertretern der Reihe One Hit Wonder. Ja, One Hit Wonder, darum dreht sich's ja heute in dieser Stunde. Im Alter von 12 Jahren gründet der Musiker in Newcastle mit 2 Schulfreunden die Band The Silence, mit der er auch durch Europa tourt. Später wechselt John Parr zu einer Band namens Bonders End, die zwar in Newcastle damals neben den Dire Straits einen guten Ruf als Live-Act genießen, aber es nie bis zu einem Plattenvertrag schaffen. Den soll der Künstler 1983 als Solointerpret erhalten und arbeitet mit dem Who-Manager John Wolfe und in den USA mit Meat Loaf zusammen, für dessen Album Bad Attitude Parr ein Lied beisteuert. Naughty Naughty ist John Parrs erster Erfolg, der vor allem in den auf Rock spezialisierten Radiostationen in den USA einschlägt. 1985 unternimmt er eine Tour mit seiner Band The Business als Vorgruppe von Toto. Tourt er dort durch die USA. Am Ende der Tournee bietet der Produzent David Foster ihm an, das Titellied für den Film St. Elmo's Fire zu liefern. Der eingängige Rocksong wird eine Nummer 1-Hit weltweit und beschert John Parr etliche Preise, darunter eine Grammy-Notierung. Aber dieser Titel sollte auch sein einziger Erfolg als Sänger bleiben. Erfolgreicher ist er als Autor und Produzent. Ja, One Hit Wonder, das ist immer so eine Geschichte. Wir reden heute über die One Hit Wonder in Deutschland. Wenn Sie sich mal so eine 8-CD-Box kaufen oder 10-CD-Box, wo One Hit Wonder draufsteht, sind da nicht immer One Hit Wonder drin, denn teilweise sind die sehr schlampig zusammengestellt. Es wird nicht definiert, wo denn der Titel ein One Hit Wonder war. Und so wundert man sich im wahrsten Sinne des Wortes, wie der Titel dann in dieser Box gelandet ist. Der erste Titel, der als One Hit Wonder bei uns in Deutschland gelistet wurde, war 1962 Telstar von den Tornados, Nummer 6 in Deutschland, Nummer 1 in England, dieser Instrumentaltitel. Und in England hatte die Gruppe noch 3 weitere Top 20 Hits. Da konnte man sie dann also nicht mehr unter One Hit Wonder abheften, in Deutschland schon.

Ja, das war ja eine ganz verrückte Type, der Plastic Bertrand aus Belgien. Und der wurde damals der New Wave-Szene zugeordnet, heißt eigentlich Roger Juret. Wurde 1954 in Brüssel geboren und Sohn eines französischen Vaters und einer ukrainischen Mutter. Gestartet hat er seine Karriere als Schlagzeuger der belgischen Punkband Hubble Bubble, die 2 Singles und 2 Alben herausbringt. Und dann hat er sich auf seine Solo-Karriere spezialisiert oder verlegt, besser gesagt. Und mit dem Hit Sans Plan pour Moi, den wir gerade gehört haben, ja, da hat er eine Riesenkarriere gestartet. Aber dieser Titel blieb auch sein einziger Hit. Die Aufnahme kam in Deutschland bis auf Platz Nummer 7, in England bis auf Platz Nummer 6 und in den USA war er sogar auf Platz 1. Wir bleiben noch so ein bisschen franzmanösisch mit Desireless, was so viel wie ohne Verlangen bedeutet. Wunschlos, ja, Adjektiv, ist dann ohne Verlangen sein. Voyage, Voyage ist der Titel von Desireless. Auch hier, muss man sagen, war der einzige dieser jungen Dame Deutschland Nummer 1 in den UK-Charts. Nur bis auf 53, Frankreich immerhin Platz Nummer 2. Später zog sie von Paris in die Provence, aufs Land. Ja, hat eine Tochter und trat ab und an noch auf einigen Konzerten auf, hatte sich aber eigentlich auch mehr der Mode verschrieben. Und Desireless habe ich jetzt für Sie, dieser Titel aus dem Jahr 1987, Voyage, Voyage.

Ja, das war ja mal ein ganz verrückter Vogel, dieser Arthur Brown. The Crazy World of Arthur Brown nannte er sich bei dieser Aufnahme Fire. Ja, er trat dann auf mit einem Helm, der brannte, oben ein Feuerbusch, wäre heute wahrscheinlich undenkbar bei den Sicherheitsvorschriften. Aber damals hat's gewirkt, in der zweiten Hälfte der 60er musste man sich schon was einfallen lassen, um überhaupt irgendwie bekannt zu werden. Bei ihm hat's ja gewirkt, Deutschland Nummer 3, in USA Nummer 2 und Nummer 1 in Großbritannien 1968. Von England nach Schweden, da gab es eine Gruppe, die nannte sich Blue Sweet, allerdings nie in ihrem eigenen Land, da hieß sie Björn Skifs, das war der Boss der Gruppe und The Blablas. Und ja, die hatten einen Riesenerfolg in den USA mit You Get On A Feeling. War schon 1968 ein Hit für B.J. Thomas, 1971 für Jonathan King und eben 1972 für Blue Sweet. Und die hatten dann noch so einen Nachfolgehit, da sind dann durch die USA getourt. 1973 ging es dann wieder zurück Richtung Heimat, Richtung Schweden. Und diesen Titel haben sie uns dagelassen, auch so ein bisschen verrückt. Blue Sweet, You Get On A Feeling. Uka-Saka.

14.55 Uhr haben wir es ganz genau. Und Sie hören Heroes of Rock and Pop. Heute geht es um One Hit Wonder, so auch das gerade gehörte One Night in Bangkok mit Murray Head. Geschrieben das Ganze von Björn und Benny von ABBA. Das Musical Chess lag da zugrunde und aus diesem Musical auch der Song One Night in Bangkok. Und 1985 ist es der Brite Murray Head, der aus dem Nichts kommt. Musical-Fans kannten ihn zum Teil, weil er Anfang der 70er Jahre im Musical Jesus Christ Superstar von Andrew Lloyd Webber den Jesusverräter Judas gespielt hat. Er hat aber auch schon damals Popmusik gemacht, quasi ohne Erfolg. Sein größter Popmusikerfolg war tatsächlich der Song One Night in Bangkok. Das ist Murray Heads selbst gar nicht mit dem Ganzen, oder dass Murray Head mit dem Ganzen gar nichts viel zu tun hatte. Vor allem mit dem bekanntesten Teil, dem Refrain, denn der wird vom schwedischen Sänger namens Anders Glenmark gesungen. Der hat in den 80er Jahren viel mit Björn und Benny von ABBA zusammengearbeitet. Warum gerade er jetzt den Refrain singt und nicht Murray Head? Die Erklärung ist ganz einfach. Murray Head hat es nicht hinbekommen, in der Stimmlage sauber zu singen. Auch im Musikvideo zum Song singt Murray Head den Refrain des Songs nicht selbst. Ja, das sind so Sachen, da kommt man erstmal hinter, wenn man sich da etwas näher mit beschäftigt. One Hit Wonder. Eins kriegen wir noch kurz rein in diese Sendung. Und das ist Spirit in the Sky von Norman Greenbaum. Der Song stammt aus dem Jahr 1970. Norman Greenbaum wird 1972 in Malden, Massachusetts geboren. Er ist Sänger, Gitarrist, Songautor und gründet 1965 Dr. West Medicine Show and Junk Band. Damit erste Aufnahmentrennung dieser Band 1967. Danach kamen Soloaufnahmen und erfolglose Folk- und Country-Veröffentlichungen. Ja, den einen großen Hit hat er gehabt, da kann er von leben. Später wurde er Ziegenzüchter in Ohio. Ich darf mich an dieser Stelle schon mal verabschieden, auf die Kollegen der kommenden nachfolgenden Sendung verweisen. Die Pop History, 3 Stunden lang hören Sie das Ganze. Wünschen Ihnen viel Spaß und gute Unterhaltung dabei. Mein Name ist André Kaut, ich war in dieser Stunde auch redaktionell für den Inhalt verantwortlich. Ich wünsche Ihnen noch einen schönen Samstag, schönes Wochenende und sage Tschüss, bis zum nächsten Mal.

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1: Ich bin Thomas Brockt. Die Spannungen zwischen den USA und Deutschland verschärfen sich weiter. Nach dem Streit zwischen US-Präsident Trump und Kanzler Merz hat Washington jetzt einen Teilabzug von Soldaten aus Deutschland angekündigt. Rund 5000 US-Soldaten sollen in den kommenden Monaten verlegt werden.
2: Für Deutschland hätte das zunächst keine direkten Folgen für die Sicherheit. Aber politisch ist das ein deutliches Signal. Die USA könnten ihre Rolle in Europa zurückfahren. Gleichzeitig treffen solche Entscheidungen auch die Regionen vor Ort. Denn US-Stützpunkte sind wichtige Arbeitgeber und bringen viel Geld in die Umgebung. Ob der Teilabzug wirklich kommt, ist allerdings noch offen. Es gibt Hürden im US-Kongress und die Regierung könnte die Ankündigung auch als Druckmittel einsetzen. Zoe Tassovali, Nachrichtenredaktion.
1: Der mehrfach an Ostseeküsten gestrandete Buckelwal ist wieder im offenen Meer. In welche Richtung er schwimmt oder wie es ihm geht, ist aber unklar. Peildaten seien bei der Initiative mehrfach angefordert worden. Bislang habe man nichts, sagte eine Sprecherin des Umweltministeriums in Mecklenburg-Vorpommern. Sollte es Daten geben, sollen diese auch nicht an die Allgemeinheit gelangen. Der Schiffskonvoi hatte das Tier heute früh im Skagerrak freigesetzt. Der Tankrabatt kommt nicht in Gänze bei den Verbrauchern an. Laut ADAC haben die Mineralölkonzerne die Steuersenkung von knapp 17 Cent pro Liter am ersten Tag nicht komplett an die Autofahrer weitergegeben. Unterdessen reißt die Kritik an den Entlastungen nicht ab. Die Chefin der Wirtschaftsweisen Schnitzer spricht von einem großen Fehler.
3: Sprit ist teuer, weil er knapp ist. Da hilft nur weniger verbrauchen, sagt Schnitzer gegenüber der Augsburger Allgemeinen. Der Staat solle nicht ständig versuchen, jeden Preisschock abzufedern, sondern gezielt die unterstützen, die auch wirklich Hilfe benötigten. Laut ADAC gingen die Preise für Sprit gestern nur um etwa 13 Cent zurück. Die Branche hatte argumentiert, dass sich in den Tanks vieler Tankstellen noch Kraftstoff zu den alten Steuersätzen befindet. Tanja Wagner, Nachrichtenredaktion.
1: Nach einem mehrstündigen Rettungseinsatz ist die Leiche eines Mannes aus den Tiefen der Falkensteiner Höhle auf der Schwäbischen Alb geborgen worden. Die Gruppe, mit der Mann gestern unterwegs war, hatte die Höhle bereits zuvor verlassen. Der Mann war wegen eines medizinischen Vorfalls in der schwer zugänglichen Höhle gestorben.
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1: Zum Wetter, die aktuelle Vorhersage des Deutschen Wetterdienstes. Heute im Westen und Nordwesten einige Wolken und es ziehen Schauer und teils kräftige Gewitter auf. Ansonsten viel Sonne und trocken. Die Höchstwerte liegen bei 25 bis 29 Grad, an den Küsten etwas kühler. Morgen dann wechselnd bewölkt, von der Lausitz bis nach Niederbayern noch länger sonnig. Vor allem im Westen und in den Mittelgebirgen auch Regen und Gewitter möglich. Die Temperaturen nochmal zwischen 19 Grad im Westen und bis 29 Grad in der Osthälfte.
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5: Das zu meinen Walter Jakobs Petersen
6: und Henny Hagmann.
5: Und besonders natürlich, moin.
6: Hallo.

0: Ja, und wir freuen uns auf die nächsten 2 Stunden Pop History. Heute stellen wir die Interpretinnen vor, die am längsten im Geschäft waren oder noch sind. Und zwar haben wir hier die Interpretinnen ab 1949 ausgesucht.
1: Ja, dann haben wir natürlich noch das Pop-Lexikon von A bis Z. Heute J wie Katie Jones. Und du hast ganz viele Leute, hast du erschreckt, ist gerade eben, ne? Wir freuen uns auf die 2 Stunden, wir haben 3 Stunden, ne?
0: Ja, aber 2 Stunden sind die ersten, ne? Die ersten beiden.
1: Ja, so, das war natürlich Peter Clark. Ist 1949 angefangen zu singen, bis heute noch. LPs hat sie rausgebracht, 21, davon 55 in England und 22 in Deutschland. Und Downtown erreichte in Deutschland Platz 1, UK 2 und USA 1. Und weiter geht's mit Connie Francis.

Jive, Conny Jive, ja, da war Conny Francis. Die ist 1955 angefangen zu singen, ist dann leider am 16.07.25 gestorben. Jetzt hat sie aber 49 EPs rausgebracht und 150 Singles. Und weiter geht's mit Aretha Franklin. Da muss ich gucken, ich hab, glaube ich, den... Oh, wo bin ich nicht, was hast du gemacht? Nee, es kommt.

Ja, das war Aretha Franklin mit einem Song aus dem Jahre 1967, Respect. Und Aretha Franklin begann ihre Karriere 1956 und sie schaffte 23 LPs und 153 Mal Singles. In den USA war sie auf Platz 1. Genauso berühmt ist Wanda Jackson, die 1958 anfing, ihre Solo-Karriere zu machen. Von ihr haben wir 38 LPs, 62 Singles und der Song aus dem Jahre 1962 heißt Let's Have a Party.

Jackie de Schönemarras mit einem Hit aus dem Jahre 63, Nils Appens. Viele Gruppen und Interpreten haben diesen Titel natürlich nachgesungen. Und weiter geht's mit Little Eve. Die ist 1962 angefangen zu singen, hat allerdings nur anfängliche zwei EPs ausgebracht, aber für 17 Singles. Und ein ganz bekannter Titel von ihr war natürlich 1962 The Locomotion.

Ja, und heute sind wir dabei und haben hier ein Verzeichnis der langlebigsten oder der längst am Markt tätigen Interpretinnen, die also sehr erfolgreich waren und hier mehrere Soloaufnahmen auch herausgebracht haben. Und zwar als nächstes haben wir Lulu aus dem Jahre 1964. Da fangen sie an, die ersten Aufnahmen zu machen. Und sie hat 18 LPs gemacht, 56 Singles. Und die berühmteste, oder der berühmteste Titel, den sie gemacht hat, ist I'm a Tiger aus dem Jahre 1968.

mit dem Lied Ein Beteiliger aus dem Jahr 1968. Und weiter geht's mit Mary Faithfull. Die hat dann 1979 einen Titel rausgebracht. Der Deutschland wurde der Titel auf Platz 5 gesetzt, Österreich sogar auf 2. UK leider nur 48. Aber The Ballad of Lucy Jordan.

Wir sind mittlerweile 15:32 Uhr. Wir nehmen noch Radio Friesland, die langlebigsten Interpretin in den ersten beiden Stunden. Und das war Gloria Gaynor mit I Will Survive. Deutschland Platz 7, UK und USA Platz 1. Und an den nächsten Titel, da kann ich mich auch gerne daran erinnern, das war mal Drang und Jugendzeit, 1970. Und wir waren ab der Zeit waren mit so einer Diskothek eine kleine Clique. Und dann hat dann eine junge Dame mir nach diesem Lied Disco Fox beigebracht. Lynn Anderson, Rose Garden.

0: Lindenassen. Leute, 70 haben sie diesen Titel gesungen, Rose Garden. Und wir haben es mittlerweile 15 Uhr und gleich 36 Minuten. Jetzt kommt mal wieder das Pop-Lexikon von A bis Z. Heute sind wir bei J angekommen. J wie Casey Jones and the Governors. Bitte schön, Walter.
1: Ja, wir fangen an im Jahr 1959. Und da gründete Brian Kesser, später nannte er sich Casey Jones, die Band Cass and the Casanovas. 1960 wurde aus Cass Casey Jones. Seine neue Band hieß The Engineers. Zu den Mitgliedern gehörten zeitweise Musiker wie Eric Clapton und Tom McGinnis. Nach Ende dieser kurzlebigen Besetzung ruhte Kessers musikalische Karriere für einige Zeit, denn er machte etwas, was viele von den Stars gemacht haben. Sie haben in einer Fernsehserie mitgespielt und ich weiß nicht, Henny, ob du sie noch kennst.
0: Ja, McRae.
1: Ja, ja, richtig, ne? Da war er mit dabei und da stand er also vor der Kamera. Danach suchte er neue Mitspieler für eine neue Band. Und das dabei entstandene Quintett nannte sich Casey Jones and the Governors. Und er spielte sich innerhalb kürzester Zeit einen hervorragenden Namen als erfolgreiche Beatband. Die fünf Musiker tourten durch England und Deutschland und waren dabei sehr erfolgreich. Sie waren sogar im Hamburger Star Club und dort wurden sie gefeiert. 1965 nahm Casey Jones and the Governors den Titel auf Don't Ha-Ha. Und zwar diesen Titel haben wir rausgesucht, den werden wir euch nachher vorspielen. Dieser Titel stammt im Original von Huey Piano Smith aus dem Jahre 1958 und hieß im Original Don't You Just Know It. Aus dem Jahre 1967 gibt es folgende Informationen. Da trennte sich die Band. Casey Jones arbeitete dann als DJ in einer Diskothek in Hessen. 1974 betrieb er eine eigene Diskothek in Bassum. Im Zuge des Oldie-Booms in den 80ern und 90ern trat Casey Jones mit neuen Musikern wieder auf. Casey Jones starb am 25. Dezember 2022 im Alter von 86 Jahren.
0: Ja, wir hören jetzt, nicht? Casey Jones und the Governors mit dem Song
1: Don't Ha-Ha.

0: Das war Casey Jones mit einem Gabanos. Don't, haha. Und weiter geht's mit dem nächsten Titel von Die langlebigsten Interpreten. Und da kommen wir zu einem Namen. Viele werden denken, man, den Namen kennt man doch. Und zwar ist die junge Dame 1967 angefangen. Bis, ja, sie singt alle immer noch. Hatte dann 13 EPs fertig gemacht und 53 Singles. We Got Away aus dem Jahre 87 haben wir aufgelegt. In Schweden ist es Nummer 1 geworden. Sagt ihr der Name was?
1: Ja.
0: Ja, ne? Agneta Fältskog von ABBA. Die hat dann Solo weitergemacht. Und den Titel hören wir uns jetzt an.

Ja, die nächste Interpretin, die wir ausgesucht haben, ist Tina Charles. Sie startete ihre Karriere 1968, machte 7 LPs und 21 Singles. Und wir haben den Hit ausgesucht, I Love to Love, aus dem Jahre 1976, denn damit war sie in England auf Platz 1.

Tina Charles war das. Und weiter geht's mit Diana Ross. Die ist dann noch mit den Supremes angefangen. Hat dann auch 1970 Solo gemacht. Ja, bis, Fragezeichen, bis heute noch. 25 EPs, 95 Singles. Auf Platz 1 in den USA, Platz 2 in UK Charts und Platz 3 in Deutschland. Upside Down aus dem Jahre 1980.

Wenn wir über Interpretinnen reden, die lange Zeit erfolgreich waren, dann darf Cher nicht fehlen. Sie war von 1971 bis heute sehr erfolgreich. Sie hat 26 LPs rausgebracht, 99 Singles und sie war mit dem Hit Believe aus dem Jahre 1998 in USA, England und in Deutschland auf Platz 1.

Share war das mit Belief und es werden mittlerweile 15.56 Uhr. Die erste Stunde ist gleich vorbei. Ein Titel haben wir noch bis zu den Nachrichten und zwar Susi Quadro. 1972 ist sie angefangen und Nummer 1 Hit war von ihr immer noch, oder was auch war, 1973 Can't Again. Und ich sage Tschüss, bis gleich.

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1: Ich bin Thomas Brock. Die Spannungen zwischen den USA und Deutschland verschärfen sich weiter. Nach dem Streit zwischen US-Präsident Trump und Kanzler Merz hat Washington jetzt einen Teilabzug von Soldaten aus Deutschland angekündigt. Rund 5000 US-Soldaten sollen in den kommenden Monaten verlegt werden.
2: Für Deutschland hätte das zunächst keine direkten Folgen für die Sicherheit. Aber politisch ist das ein deutliches Signal. Die USA könnten ihre Rolle in Europa zurückfahren. Gleichzeitig treffen solche Entscheidungen auch die Regionen vor Ort. Denn US-Stützpunkte sind wichtige Arbeitgeber und bringen viel Geld in die Umgebung. Ob der Teilabzug wirklich kommt, ist allerdings noch offen. Es gibt Hürden im US-Kongress und die Regierung könnte die Ankündigung auch als Druckmittel einsetzen. Zoe Tassovali, Nachrichtenredaktion.
1: Der mehrfach an Ostseeküsten gestrandete Buckelwal ist wieder im offenen Meer. In welche Richtung er schwimmt oder wie es ihm geht, ist aber unklar. Peildaten seien bei der Initiative mehrfach angefordert worden. Bislang habe man nichts, sagte eine Sprecherin des Umweltministeriums in Mecklenburg-Vorpommern. Sollte es Daten geben, sollen diese auch nicht an die Allgemeinheit gelangen. Der Schiffskonvoi hatte das Tier heute früh im Skagerrak freigesetzt. Der Tankrabatt kommt nicht in Gänze bei den Verbrauchern an. Laut ADAC haben die Mineralölkonzerne die Steuersenkung von knapp 17 Cent pro Liter am ersten Tag nicht komplett an die Autofahrer weitergegeben. Unterdessen reißt die Kritik an den Entlastungen nicht ab. Die Chefin der Wirtschaftsweisen Schnitzer spricht von einem großen Fehler.
3: Sprit ist teuer, weil er knapp ist. Da hilft nur weniger verbrauchen, sagt Schnitzer gegenüber der Augsburger Allgemeinen. Der Staat solle nicht ständig versuchen, jeden Preisschock abzufedern, sondern gezielt die unterstützen, die auch wirklich Hilfe benötigten. Laut ADAC gingen die Preise für Sprit gestern nur um etwa 13 Cent zurück. Die Branche hatte argumentiert, dass sich in den Tanks vieler Tankstellen noch Kraftstoff zu den alten Steuersätzen befindet. Tanja Wagner, Nachrichtenredaktion.
1: Nach einem mehrstündigen Rettungseinsatz ist die Leiche eines Mannes aus den Tiefen der Falkensteiner Höhle auf der Schwäbischen Alb geborgen worden. Die Gruppe, mit der Mann gestern unterwegs war, hatte die Höhle bereits zuvor verlassen. Der Mann war wegen eines medizinischen Vorfalls in der schwer zugänglichen Höhle gestorben.
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1: Zum Wetter, die aktuelle Vorhersage des Deutschen Wetterdienstes. Heute im Westen und Nordwesten einige Wolken und es ziehen Schauer und teils kräftige Gewitter auf. Ansonsten viel Sonne und trocken. Die Höchstwerte liegen bei 25 bis 29 Grad, an den Küsten etwas kühler. Morgen dann wechselnd bewölkt, von der Lausitz bis nach Niederbayern noch länger sonnig, vor allem im Westen und in den Mittelgebirgen auch Regen und Gewitter möglich. Die Temperaturen nochmal zwischen 19 Grad im Westen und bis 29 Grad in der Osthälfte.
0: Das waren die Nachrichten.
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5: Das ist einmal Walter Jakobs-Petersen
6: und Herr Jagmann.
5: Und wir eröffnen jetzt die zweite Stunde.

0: Tina Turner war das mit We Don't Need Another Hero. In Deutschland erreichte der Titel Platz 1. Tina Turner ist damals mit Ike und Tina Turner angefangen, haben sie dann zerschnitten. 1974 hat sie Solo gemacht. Leider ist sie am 24.05.23 gestorben. 9 EPs waren dabei und 53 Singles. Und was machen wir diese Stunde? Ja, wir machen jetzt eine Fortsetzung, die langlebigsten Interpretinnen. Dann haben wir natürlich noch die Halbzeitergebnisse aus der ersten Fußball-Bundesliga. Ja, steht's. Und Geburtstag haben wir heute noch.
1: Okay. 1975 fing Bonnie Tyler an mit den Soloaufnahmen und war damit sehr erfolgreich. 18 LPs und 73 Singles. Und wir haben ausgesucht den Hit It's a Heartache aus dem Jahre 1977.

Bonnie Tyler war das mit It's a Hard Day. Falls Ihnen das aufgefallen ist, wir nennen natürlich jetzt, wie ich so die Liste sehe, von, sagen wir mal, von früher bis jetzt angefangen. Wir sind 49 angefangen und sind jetzt bei 1975, Bonnie Tyler. Und auch 1975 begann Maria Kelly ihre Solo-Karriere. 5 LPs, ne Quatsch. Ja doch, 5 LPs und 33 Singles. Und ausgesucht haben wir eine Mindset aus den UK-Charts, Feels Like I'm In Love.

Ebenfalls im Jahr 1975 startete Kim Carnes ihre Solokarriere. 14 LPs, 57 Singles und die Nummer 1 Hit, den sie gelandet hat, war Bette Davis Eyes aus dem Jahre 1981.

Kim Kahns war das. Und so langsam, ja, 1, 2, 3, ja, naja, noch ist nicht überall Halbzeit, also können wir noch einen Titel spielen. Weiter geht's mit Kate Bash. 1976 bis heute hat sie noch ihre Karriere im Anmarsch. 9 EPs, 35 Singles, Platz 1 in UK Charts, Running Up Ted Hill aus dem Jahre 85.

0: 16 Uhr und gleich 24 Minuten. Wir haben sie, die Halbzeitergebnisse aus der ersten Fußball-Bundesliga. Walter, du bist dran.
1: Hoffenheim gegen Stuttgart. Halbzeitstand 2:1. Werder Bremen gegen Augsburg 0:2. Bayern München gegen Heidenheim 1:2. Union Berlin gegen Köln 0:1. Und Eintracht Frankfurt gegen HSV 0:0.
0: Ja, das waren sie erstmal, die Halbzeitergebnisse. Und weiter geht's mit den langlebigen Interpretinnen. Auch in dieser Stunde haben wir noch ein paar dabei, und zwar Pat Benatar. 1977 angefangen, 11 LPs und 35 Singles rausgebracht. Und der Titel Love is a Battlefield aus dem Jahre 83.

Love is a bitter wild. Und weiter geht's mit Robin Beck mit First Time. Guck ich ihm ganz schnell. Ja, 11 Singles hat sie rausgebracht und 20 LPs. Nummer 1 in Deutschland, Nummer 1 in UK. First Time.

0: 16 Uhr und 32 Minuten. Wir haben sie auf dem Schirm. Die Geburtstagskinder, Kinder kann man nicht mehr sagen, aber die Geburtstagsinterpretinnen und Interpreten von dieser Woche. Bitte schön, Walter.
1: Am Sonntag, den 26.04., wurde der Bassgitarrist der Band The Trucks, Tony Murray, 83 Jahre alt. Ebenfalls am Sonntag feierte der Schlagzeuger der Band Queen, Roger Taylor, seinen 77. Geburtstag. Die britische Sängerin Sheena Easton wurde am Montag 67 Jahre alt. Der deutsche Sänger Benny feierte am Dienstag seinen 69. Geburtstag. Klaus Voormann, Bassgitarrist der Band Manfred Mann, wurde am Mittwoch 88 Jahre alt. Ebenfalls am Mittwoch hatte der Bandleader der Gruppe Tommy James and the Shondells, Tommy James, Geburtstag und er wurde 79. Am Donnerstag feierte der US-amerikanische Country-Sänger Willie Nelson seinen 93. Geburtstag. Und gestern wurde der US-amerikanische Sänger Ray Parker Jr. 72 Jahre alt. Und nicht zu vergessen hatten wir einen ganz besonderen Geburtstag letzte Woche. Und zwar Hinny wurde am Montag 75 Jahre alt. Ich gratuliere nachträglich.
0: Herzlich. Ja, danke schön. Üben Sie sich also so nebenbei. Ich mag Geschenke, ne? So, heute am Geburtstag. Gründungsmitglied und Bassgitarrist der Band Nack. Prescott Niles wird heute 72 Jahre alt. Uwe Schneider, Leadgitarrist der Band The Teens, wird heute 62 Jahre alt. Wir hören gleich The Nack mit Mai Schirone aus dem Jahr 1979. Danach The Teens mit Gimme, Gimme, Gimme Your Love aus dem Jahr 1978.

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0: Das waren unsere beiden Geburtstagslieder und wir gratulieren natürlich allen, die diese Woche auch Geburtstag gehabt haben. Beweislich wissen wir es nicht genau, aber ist egal, wir können ja natürlich gratulieren. Ne? So, du musst weiter sein, Walter.
1: Ja, 1978 begann Laura Branigan ihre Karriere. Sie war unterwegs bis zum 26.08.04 und hatte 7 LPs gemacht, 32 Singles und ihr Nummer 1 Hit, das war Self Control aus dem Jahre 1984.

Laura Brenning war das mit Self-Control. Und weiter geht's mit Annika. Die ist 1979 angefangen, bis 1990 gesungen. Und ihr Superhit war Nummer 1 in England und Top 3 in Deutschland. Und wir hören sie jetzt mit einem Titel aus dem Jahre 81, Japanese Boy.

1980 begann Celine Dion ihre Karriere. Und zwar brachte sie 24 LPs heraus und 105 Singles. Und wir haben ausgesucht den sogenannten Titanic-Song My Heart Will Go On. War nämlich in allen, sowohl in den USA, also in England, als auch in Deutschland, auf Platz 1.

Celine Dion, My Heart Will Goes On, war das. Und weiter geht's noch. Ja, ein bisschen Zeit haben wir noch, bis zu den Nachrichten. Janet Jackson. Die war natürlich auch bei Michael Jackson und der Gruppe Jackson 5, glaube ich, dabei. Und die ist 1982 angefangen. 11 EPs, 5 Singles. Platz 1 in den USA, Deutschland 2, Together Again.

Cissy Catch begann ihre Solokarriere im Jahr 1985. 5 LPs, 34 Singles. Und ihr Hit, den sie gelandet hat, Course You Are Young aus dem Jahr 1986.

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1: Ich bin Thomas Brock. US-Verteidigungsminister Hexes hat den Abzug von 5000 US-Soldaten aus Deutschland angeordnet. Man gehe davon aus, dass der Abzug in den nächsten 6 bis 12 Monaten abgeschlossen sein werde, teilte das Pentagon mit. Derzeit sind rund 39.000 Soldaten in Deutschland stationiert. Verteidigungsminister Pistorius hob die weiter bestehenden gemeinsamen Interessen hervor und bemühte sich um Deeskalation. Zugleich machte er deutlich, dass die Entscheidung nicht unerwartet komme. Der mehrfach an Ostseeküsten gestrandete Buckelwal ist wieder im offenen Meer. Nach Angaben der privaten Initiative wurde das Tier in der Nordsee aus dem Lastkahn entlassen. Ob der geschwächte Wal damit tatsächlich gerettet ist, bleibt aber unklar.
2: Experten bezweifeln, dass der Wal nach Wochen im flachen Wasser überhaupt wieder normal schwimmen, tauchen und fressen kann. Auch sein Zustand ist unklar, ebenso ob ein GPS-Sender Daten dazu liefert. Befürchtet wird auch, dass das Tier erneut die Küste ansteuern könnte. Die dänischen Behörden machen bereits deutlich, sollte der Wal dort stranden, greifen sie nicht ein. Ohne funktionierenden Sender könnte zudem unbemerkt bleiben, wenn das geschwächte Tier in den nächsten Tagen oder Wochen verendet. Zoe Tassovali, Redaktion.
1: In Deutschland werden weniger Solaranlagen gebaut. In den ersten 3 Monaten des Jahres ging die Strommenge, die mit neu installierten Anlagen produziert werden kann, um 6% zurück. Der Bundesverband Solarwirtschaft warnt mit Blick auf die Spritpreiskrise vor weiteren Kürzungen bei der Förderung.
3: Besonders stark zurückgegangen ist der Neubau von Solaranlagen auf Dächern von Firmengebäuden und Wohnhäusern. Es wurden auch weniger Balkonkraftwerke installiert. Dass der Rückgang unterm Strich nicht noch größer ausgefallen ist, liegt daran, dass auf Freiflächen mehr große Solarparks errichtet wurden. Wegen der neuen Energiekrise und möglicher Kürzungen der Förderung erwartet die Branche zwar eine wieder etwas steigende Nachfrage, sagt aber, das seien keine verlässlichen Investitionsbedingungen. Jan-Henner Reitze, Nachrichtenredaktion.
1: In der 2. Fußball-Bundesliga hat Holstein Kiel den Klassenerhalt vorzeitig geschafft. Die Kieler siegten 2:0 gegen Eintracht Braunschweig. Ebenfalls wichtige Punkte im Abstiegskampf sicherte sich Dynamo Dresden durch ein 1:0 gegen den 1. FC Kaiserslautern. In einer weiteren Partie trennten sich Arminia Bielefeld und der VfL Bochum 1:1.
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1: Zum Wetter, die aktuelle Vorhersage des Deutschen Wetterdienstes. Heute im Westen und Nordwesten einige Wolken und es ziehen Schauer und teils kräftige Gewitter auf. Ansonsten viel Sonne und trocken. Die Höchstwerte liegen bei 25 bis 29 Grad, an den Küsten etwas kühler. Morgen dann wechselnd bewölkt, von der Lausitz bis nach Niederbayern noch länger sonnig. Vor allem im Westen und in den Mittelgebirgen auch Regen und Gewitter möglich. Die Temperaturen nochmal zwischen 19 Grad im Westen und bis 29 Grad in der Osthälfte.
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5: Das zum einen Walter Peters Jakobs, ne, Jakobs Petersen, umgekehrt.
6: Und Henny Jackmann, und wir freuen uns auf die nächste Stunde.
5: Ja, mit Musik, Musik, Musik, ne? Und da fangen wir jetzt wieder weiter.
6: Come on.

0: Die Gruppe CC Top war das mit Gimme All Your Lovin'. Ja, was haben wir jetzt noch vor? Natürlich die Endergebnisse aus der Fußball-Bundesliga haben wir gleich noch. Und wir sind mal angefangen von hinten aufzuräumen, nicht? Von Z bis, wie weit wir kommen. Damit wir die Titel, die wir da im Alphabet hinten liegen, auch mal hören, nicht? Hast du was im Petto, was jetzt weitergeht? Ja.
1: Der nächste Song, den wir hören, ist von den Yardbirds. For Your Love aus dem Jahre 1964.

0: Blackbirds waren das mit Feuerlauf aus dem Jahr 1964. Ja, weil ich hab's ja gesagt, wir sind mal bei Z angefangen. Das war natürlich Y und nun kommt eine Weile X.
1: Ja.
0: Und da habe ich lange nachgesucht.
1: Das glaube ich
0: dir. Über eine Band zu finden mit X, ne?
1: Aber du hast eine gefunden.
0: Ja.
1: Ja, und zwar XTC mit Stupidly Happy, 1982.

0: die Gruppe XTZ. War das mit Supply Happy? Ich weiß im Moment gar nicht mehr, da muss ich nochmal googeln, ob die überhaupt noch mehr Hits gab. Die liefern nicht einmal so schlecht, ne?
1: Ja, das, also ich fand den Titel gut.
0: Ja, du. So, wo geht mit Wiede? Wie kommt ihr zu?
1: Ja, du.
0: Weh?
1: Ja.
0: Und wir haben ausgesucht Happy Jack aus dem Jahr 1966.

1975 wurde die Gruppe Volt 5000 berühmt mit dem Hit I'm on Fire.

folgt das Urwetter mit I'm on Fire aus dem Jahre 75. Jetzt geht's weiter mit der Gruppe Ultrafox, Dancing with Tears in My Eyes aus dem Jahre 84.

Dancing with Tears in My Eyes, alter Wachs. Die Kugel geht gerade eben zum Live-Ticker. 9, alle Spiele laufen noch. Und jetzt sind wir bei T angekommen. Und wie der Zufall es will, da wird zwei Sängerinnen mit T, ne? Einmal Tina Turner und Bonnie Tyler. Das Lied heißt The Best. Bonnie Tyler hat das zuerst gesungen. Ja, vor Tina Turner. Ich weiß nicht genau, ich habe das jetzt im Kopf nicht so genau. Ich glaube, 88, 87 Jahre später. Und was haben die beiden sich gedacht? 1990. Lass uns mal zusammen auf der Bühne gehen und dann singen wir ihm The Best. Im Duett. Das wollte ich sagen. Tina Turner und Bonnie Tyler. 1990 haben sie dies gesungen.

0: und Bonnie Tyler. Live auf der Bühne zusammen, Simply the Best, 1990 ist diese aufgenommen worden. Ich gucke da zum Live-Ticker, ne, 3 Spiele laufen noch, also können wir noch rein, Walter, was sieht's aus?
1: 1965 wurde die Gruppe Spencer Davis Group berühmt mit dem Titel Keep on Running.

0: Spencer Davis Group war das mit dem Superhit Keep on Running aus dem Jahr 1965. Und ich hatte mir da, du bist bei R angekommen, da gibt's so viele und so viele Gruppen und Einzelsänger und so weiter. Da habe ich gedacht, geh mal ins Jahr 94.
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1: Fernsehendlich die Ergebnisse von 32 Spieltagen aus der ersten Fußball-Bundesliga. Ja, sind ein paar kuriose Ergebnisse dabei, nach meiner Meinung. Denn 1899 Hoffenheim gegen VfB Stuttgart stand Halbzeit 2-1, das Spiel endete 3-3. Werder Bremen gegen Augsburg entstand 1-3. Bayern München gegen Heidenheim. Heidenheim hat lange geführt mit 2-1. Dann auch mit 3-2, aber kurz vor Schluss schoss Olise das 3-3. Also Bayern München gegen Heidenheim 3-3. Union Berlin gegen Köln. Halbzeitstand 0-1, Endstand 2-2. Und Eintracht Frankfurt gegen HSV. Halbzeit 0-0, Endstand 1-2. Um 18.30 Uhr geht es dann weiter mit Leverkusen gegen Leipzig. Und morgen sind noch drei Spiele. 15.30 Uhr St. Pauli gegen Mainz. 17.30 Uhr Gladbach gegen Dortmund. Und um 19.30 Uhr Freiburg gegen Wolfsburg. Das war's vom Sport.
2: Ja, und als nächstes machen wir weiter mit dem Buchstaben R. Und da haben wir Ray Parker Jr. mit Ghostbusters aus dem Jahr 1984.

Three Packer Junior war das mit Ghostbuster. Und weiter geht's mit der Gruppe High Express mit einem Lied aus dem Jahre 66, Chewy Chewy.

0: So, jetzt, das war das Bild Schui Schui aus dem Jahr 1966. Nun haben wir einen ganz bekannten wieder aufliegen, ne?
1: Ja, und zwar zum Buchstaben N, da passt natürlich Chris Norman. Und da haben wir natürlich, wie immer, unsere Grüße an unsere Sportkollegen aus der Sportgruppe. Und da grüßen wir ganz besonders Angelika und Kurt.
0: Ja. Out in the night, Chris Norman.

Chris Norman war das mit Out in the Night. Der Titel stammt übrigens aus dem Jahre, schnell gucken, 2001. Und wir wollen jetzt mal, ja, schon 9 Minuten vor, what sieht. Jetzt um 18.03 Uhr geht es dann weiter mit dem Phone aus. Um 19.03 Uhr Radio Friesland die Musiknacht. Und um 20.03 Uhr Radio Friesland die Partynacht. Am nächsten Samstag, den 9.05. begrüßt Sie hier Ante Kraut und Christian Wachtendorf. Und für den innerdeutschen Sendung waren Nini Erdmann.

0: einen haben wir noch, ne? Einen haben wir noch. Und das ist ein Holländer, du.
1: Ja.
0: Ja, und der ist der Gewässlöwig.
1: Ja, das ist
0: der. Und da wurde ich von der auffallen. Ja. Glaubst du nicht, wer? So, pass mal auf, was er gleich sagt.
2: Hey! 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
1: Ich bin Thomas Brockt. Der in den vergangenen Wochen mehrfach gestrandete Buckelwal ist wieder frei in der Nordsee. In welche Richtung er schwimmt, ist noch unklar. Bisher gibt es keine Daten des Peilsenders, mit dem die Route des Wals verfolgt werden sollte.
2: Gibt es ein technisches Problem? Ist einfach noch kein Signal angekommen? Oder weiß die private Initiative, die den Wal in die Nordsee gebracht hat, mehr, als sie bisher sagt? Offiziell ist bisher nur, es ist von Greenpeace heißt es, der Buckelwal sei in einer der meistbefahrenen Schiffsrouten Europas ausgesetzt worden. Seine Überlebenschancen seien minimal. Jan-Henner Reitzer, Nachrichtenredaktion.
1: US-Verteidigungsminister Hexes hat den Abzug von 5.000 US-Soldaten aus Deutschland angeordnet. Man gehe davon aus, dass der Abzug in den nächsten 6 bis 12 Monaten abgeschlossen sein werde, teilte das Pentagon mit. Derzeit sind rund 39.000 Soldaten in Deutschland stationiert. Verteidigungsminister Pistorius hob die weiter bestehenden gemeinsamen Interessen hervor und bemühte sich um Deeskalation. Außerdem machte er deutlich, dass die Entscheidung nicht unerwartet komme. Hohe Spritpreise, teurere Flüge und die Frage, soll der Staat gegensteuern? Die Chefin der Wirtschaftsweisen Schnitzer warnt davor. In der Augsburger Allgemeinen kritisiert sie den Tankrabatt als Fehler und wirbt für gezieltere Hilfen statt pauschaler Entlastungen.
3: Schnitzer sagt, hohe Preise haben auch eine Funktion. Sie zeigen, dass Energie knapp ist und bringen Menschen dazu, weniger zu verbrauchen. Deshalb hält sie breite Entlastungen für den falschen Weg. Stattdessen sollten gezielt diejenigen unterstützt werden, die wirklich Hilfe brauchen. Mit Blick auf den Sommer warnt sie außerdem, teureres Kerosin könnte Flüge verteuern. Urlaub wird also wohl für viele spürbar teurer. Zoe Tassovali, Nachrichtenredaktion.
1: In der Fußball-Bundesliga ist der FC Bayern gegen Heidenheim nicht über ein Unentschieden hinausgekommen. Der bereits feststehende Meister aus München und das Schlusslicht trennten sich 3:3. Die weiteren Ergebnisse: Union Berlin gegen Köln 2:2, Bremen-Augsburg 1:3, Hoffenheim-Stuttgart 3:3 und Frankfurt verliert gegen den Hamburger SV mit 1:2.
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1: Zum Wetter die aktuelle Vorhersage des Deutschen Wetterdienstes. In der Nacht im Osten und Südosten gering bewölkt, sonst wolkig, im Westen und Norden einzelne Schauer und Gewitter. Tiefstwerte zwischen 14 Grad am Niederrhein und bis 4 Grad im Südosten Bayerns. Morgen dann wechselnd bewölkt, von der Lausitz bis nach Niederbayern noch länger sonnig. Vor allem im Westen und in den Mittelgebirgen auch Regen und Gewitter möglich. Dazu Temperaturen zwischen 19 Grad im Westen und bis 29 Grad in der Osthälfte.
0: Das waren die Nachrichten.
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1: Ich bin Thomas Brockt. Nach der Ankündigung der USA, Soldaten aus Deutschland abzuziehen, bleibt Verteidigungsminister Pistorius gelassen. Die Präsenz amerikanischer Truppen liege im Interesse beider Seiten, sagte er der deutschen Presseagentur. Außerdem betonte er, dass dieser Schritt nicht überraschend komme.
2: Pistorius macht klar, Deutschland und die USA arbeiten militärisch weiter eng zusammen. Etwa in Ramstein in Rheinland-Pfalz oder Grafenwöhr in Bayern. Dort geht es auch um Einsätze in Europa, Afrika und dem Nahen Osten. Gleichzeitig sieht Pistorius Europa stärker in der Pflicht. Die NATO müsse europäischer werden, sagt er. Heißt konkret, Europa soll mehr Verantwortung für die eigene Sicherheit übernehmen. Zoe Tassovali, Nachrichtenredaktion.
1: Im Fall des Erpressungsversuchs gegen den Babykosthersteller Hipp haben die Ermittler in Österreich einen Verdächtigen festgenommen. Es soll sich um einen 39-jährigen Mann handeln. Einzelheiten zur Identität des Verdächtigen wurden bislang nicht mitgeteilt. Mit Rattengift in Babynahrung hatte ein Unbekannter versucht, den deutschen Babykosthersteller zu erpressen. In Österreich, Tschechien und der Slowakei wurden insgesamt 5 manipulierte Hipp-Gläser entdeckt. Das deutsche Sortiment war nicht betroffen. Der in den vergangenen Wochen mehrfach gestrandete Buckelwal ist wieder frei in der Nordsee. In welche Richtung er schwimmt, ist noch unklar. Bisher gibt es keine Daten des Peilsenders, mit dem die Route des Wals verfolgt werden sollte.
3: Gibt es ein technisches Problem? Ist einfach noch kein Signal angekommen? Oder weiß die private Initiative, die den Wal in die Nordsee gebracht hat, mehr als sie bisher sagt? Offiziell ist bisher nur, es ist unklar, wo der Wal ist. Von Greenpeace heißt es, der Buckelwal sei in einer der meistbefahrenen Schiffsrouten Europas ausgesetzt worden. Seine Überlebenschancen seien minimal. Im März war das Tier erstmals in der Ostsee gesichtet worden und mehrfach gestrandet. Vor dem Transport in die Nordsee lag der Wal wochenlang vor der Insel Pöhl. Jan-Henner Reitzer, Nachrichtenredaktion.
1: In der Fußball-Bundesliga ist der FC Bayern gegen Heidenheim nicht über ein Unentschieden hinausgekommen. Der bereits feststehende Meister aus München und das Schlusslicht trennten sich 3:3. Die weiteren Ergebnisse: Union Berlin gegen Köln 2:2, Bremen-Augsburg 1:3, Hoffenheim-Stuttgart 3:3 und Frankfurt verliert gegen den Hamburger SV mit 1:2.
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1: Zum Wetter, die aktuelle Vorhersage des Deutschen Wetterdienstes. In der Nacht im Osten und Südosten gering bewölkt, sonst wolkig, im Westen und Norden einzelne Schauer und Gewitter. Tiefstwerte zwischen 14 Grad am Niederrhein und bis 4 Grad im Südosten Bayerns. Morgen dann wechselnd bewölkt, von der Lausitz bis nach Niederbayern noch länger sonnig, vor allem im Westen und in den Mittelgebirgen auch Regen und Gewitter möglich. Dazu Temperaturen zwischen 19 Grad im Westen und bis 29 Grad in der Osthälfte.
0: Das waren die Nachrichten.

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1: Ich bin Thomas Brock. Im Fall des Erpressungsversuchs gegen den Babykosthersteller Hip haben die Ermittler in Österreich einen Verdächtigen festgenommen. Es soll sich um einen 39-jährigen Mann handeln.
2: Derzeit wird der Verdächtige verhört. Wer er ist und wie er gefunden wurde, darüber schweigen die Ermittler noch. Aus ermittlungstaktischen Gründen, heißt es. In dem Fall geht es um ein Erpresserschreiben und um Babynahrung, die mit Rattengift verunreinigt wurde. Bislang sind insgesamt 5 solche Gläschen aufgetaucht. Und zwar in Österreich, in der Slowakei und in Tschechien. Das deutsche Sortiment von Hip war nicht betroffen. Mit der Festnahme ist die Sache aber noch nicht erledigt. Denn die Ermittler suchen noch nach einem 6. Giftglas. Aus Wien, Albert Otti.
1: US-Verteidigungsminister Hexas hat den Abzug von 5.000 US-Soldaten aus Deutschland angeordnet. Man gehe davon aus, dass der Abzug in den nächsten 6 bis 12 Monaten abgeschlossen sein werde, teilte das Pentagon mit. Derzeit sind rund 39.000 Soldaten in Deutschland stationiert. Verteidigungsminister Pistorius hob die weiter bestehenden gemeinsamen Interessen hervor und bemühte sich um Deeskalation. Außerdem machte er deutlich, dass die Entscheidung nicht unerwartet komme. In Deutschland werden weniger Solaranlagen gebaut. In den ersten 3 Monaten des Jahres ging die Strommenge, die mit neu installierten Anlagen produziert werden kann, um 6% zurück. Der Bundesverband Solarwirtschaft warnt im Angesicht der Spritpreiskrise vor weiteren Kürzungen bei der Förderung.
3: Besonders stark zurückgegangen ist der Neubau von Solaranlagen auf Dächern von Firmengebäuden und Wohnhäusern. Es wurden auch weniger Balkonkraftwerke installiert. Dass der Rückgang unterm Strich nicht noch größer ausgefallen ist, liegt daran, dass auf Freiflächen mehr große Solarparks errichtet wurden. Wegen der neuen Energiekrise und möglicher Kürzungen der Förderung erwartet die Branche zwar eine wieder etwas steigende Nachfrage, sagt aber, das seien keine verlässlichen Investitionsbedingungen. Jan-Henner Reitze, Nachrichtenredaktion.
1: In der Fußball-Bundesliga hat der FC Bayern München eine peinliche Pleite gegen den 1. FC Heidenheim gerade noch verhindert. Am 32. Spieltag rettete der bereits feststehende Meister durch ein Tor in der Nachspielzeit ein 3:3 gegen den Tabellenletzten. Die weiteren Ergebnisse: Union Berlin gegen Köln 2:2, Bremen-Augsburg 1:3, Hoffenheim-Stuttgart 3:3 und Frankfurt gegen den Hamburger SV 1:2.
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1: Zum Wetter die aktuelle Vorhersage des Deutschen Wetterdienstes. In der Nacht im Osten und Südosten gering bewölkt, sonst wolkig, im Westen und Norden einzelne Schauer und Gewitter. Tiefstwerte zwischen 14 Grad am Niederrhein und bis 4 Grad im Südosten Bayerns. Morgen dann wechselnd bewölkt, von der Lausitz bis nach Niederbayern noch länger sonnig, vor allem im Westen und in den Mittelgebirgen auch Regen und Gewitter möglich. Dazu Temperaturen zwischen 19 Grad im Westen und bis 29 Grad in der Osthälfte.
0: Das waren die Nachrichten. 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
1: Ich bin Dirk Zeitler. US-Präsident Trump hat angekündigt, Zölle auf Autos und Lastwagen aus der EU ab kommender Woche auf 25% zu erhöhen. Die EU droht mit Gegenmaßnahmen. Der Verband der Automobilindustrie reagiert empört.
2: Eigentlich hatten USA und EU nach schwierigen Verhandlungen einen Zollsatz von 15% vereinbart. Unter anderem wegen des Streits um Grönland verzögert die EU aber die Umsetzung des Pakets. Setzt Trump seine neue höhere Zolldrohung um, würde das allein die deutsche Autoindustrie jährlich 2,5 Milliarden Euro zusätzlich kosten. Deshalb reagiert die Branche empfindlich und ruft zur Deeskalation auf nach dem Motto, bei allen Krisen gerade brauchen wir nicht auch noch einen wieder aufflammenden Zollstreit. Jan-Henner Reitze, Nachrichtenredaktion.
1: Der in den vergangenen Wochen mehrfach gestrandete Buckelwal ist wieder frei in der Nordsee.